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0: grüße euch miteinander und ganz einen guten Start in den Montagmorgen.
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0: Es ist 17:30 und schon so früh am Morgen für euch im Neo 1 Studio. Ich, Lisa Graber, sowie auch Selina Schneider. Und Selina, es ist früh am Morgen, aber... Jubel! Ja, gejubelt, das ist worden. Ich würde fast sagen, durch das ganze Wochenende. Ein so ein Hauptthema, oder?
2: Hey, ich sage nichts. Oh, was wir eins gejubelt haben gestern, obwohl ich bin ja früh ins Bett.
0: Das stimmt,
2: ich gehe. Für das ich heute Morgen hier kann stehen kann.
0: Aber wir haben beide in unseren Träumen gejubelt.
2: Wenn du das sagst, dann muss das ja stimmen.
0: Also in der Sportwelt ist ja wirklich vieles gegangen.
2: Genau. Sag nichts. Zuerst hat Neo1 gestern durch den Tag das Rigi schwingend mitverfolgt, wo sich der Guckisberger Studemann Fabian den Festsieg hat holen können. Und dann eben am späteren Abend war noch der Finale von Shoot-Weltmeisterschaft, wo sich Spanien ihren zweiten Titel hat geholt. Wir schauen auf beides genauer am 6 Uhr in den Nachrichten.
0: Ja, und wenn ihr jetzt einfach da draussen denkt, ja, Jubel ist ja schon schön und gut, Sportsender Neo 1, okay, läuft aber eigentlich auch etwas anderes. Was sagst du denen?
2: Hey, denen kann man sagen, also zuerst mal begleitet uns auch super Musik durch den Morgen.
0: Auf jeden
2: nicht
0: Fall.
2: Nur Sport. Und am 6 Uhr der Nachrichten schauen wir auch auf die Situation vom Feuerwehrmagazin Herzogenbuchsee. Dort muss nämlich die Gemeinde einen nächsten Dämpfer einstecken. Dir gehört es in einer halben Stunde.
0: Hier auf Neo 1.
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0: Ja, man kann endlich mal sagen, dass wir wirklich mal wieder eine frische Angelegenheit haben. An diesem Montagmorgen aktuell haben wir Temperaturen, die zwischen 10 und 12 Grad sind. Und die gehen heute mal nicht wahnsinnig weit rauf. Also eben die 30 Grad, die sonst einfach mal ein Thema waren im Neo-Eisland. Das ist heute kein Thema. 25 Grad werden wir maximal haben. Dazu sieht es dann auch durchgehend sonnig aus. Hier und da sind vielleicht ein paar Schleierwolken zu sehen, aber die bringen dann keinen Regen mit sich.
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0: Und da ist es einfach zufrieden, mit sich irgendetwas tut. Auf der Strasse hat also eine freie Fahrt und startet gut euren Montagmorgen.
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0: Wir hören uns nach ein paar Songs hier an diesem Montagmorgen und ich wünsche euch einen guten Start in den Tag. Ciao zusammen.

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1: Ja, de Schweizer Musik sind mit der Naomi La Reine hier an diesem Montagmorgen auf NeoWays. Wir haben 17:45. Und es braucht nicht viel. Manchmal nur einen kleinen Funken. Und schon fährt es an von Brünnen und die Feuerwehr, die muss kommen. Im Gebiet rund um Herzogenbuchsee schaut die Feuerwehr Buchsee-Öns, ihrem Einsatzgebiet wohnen rund 12'000 Leute. Dass die Feuerwehr Buchsee-Öns auch in Zukunft möglichst gut gerüstet ist, wenn es braucht, und sie muss ausrücken, planen Gemeinden und der Feuerwehrverband ein neues Feuerwehrmagazin. Das Problem, der Neubau ist seit Jahren wegen einem Rechtsstreit blockiert. Jetzt gibt es schlechte Nachrichten für die Gemeinde. Sie ist mit ihrer Beschwerde beim Berner Verwaltungsgericht abblitzt. Um was es genau geht und wie es weitergehen könnte, das erzählen wir nach gerade um 6 Uhr in den Nachrichten.
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1: Grüß euch miteinander und ganz guten Montagmorgen. Es ist Punkt 6. Celina Schneider hat noch die topaktuellen Nachrichten parat.
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3: Wie weiter mit dem geplanten Feuerwehrmagazin? Das Berner Verwaltungsgericht ist gegen die Umzone Käppelifeld zu Herzogenbuchsee. Der Studemann Fabian gewinnt das Rigischwingen. Und zum Wetter, in der Nacht hat es ein bisschen runterkühlen. Heute Morgen sind die Temperaturen um die 15 Grad. Durch den Tag kann es vereinzelt dann mal Wolken geben, sonst wird es die Sonne. Grobe Kritik und die Frage, wie weiter? Seit Jahren ist das geplante neue Feuerwehrmagazin auf dem Areal Käppelifeld zu Herzogenbuchsee wegen einem Rechtsstreit blockiert. Jetzt gibt es für die Gemeinde den nächsten Dämpfer. Der Pascal Rupp berichtet.
4: Das Berner Verwaltungsgericht weist die Beschwerden vor der Gemeinde ab. Aber von vorne. Die Gemeinde Herzogenbuchsee will auf dem Areal Käppelifeld ein neues Feuerwehrmagazin bauen. Weil der Bitz Land der die Landwirtschaftszone ist, muss die Gemeinde aber umzonen. Die Stimmbevölkerung hat das vor 5 Jahren durchgewunken. Die Käppelihof GmbH als Besitzerin vom Land hat sich gegen diesen Entscheid aber gewehrt und vor Direktion für Inneres und Justiz Recht bekommen. Die Direktion hat die Umzonung aufgehoben. Gegen das hat die Gemeinde Herzogenbuchsee Beschwerden gemacht. Und diese Beschwerden hat jetzt eben das Berner Verwaltungsgericht abgelehnt. Das meldet die Gemeinde und der Feuerwehrverband Buchsee-Önz am Freitag. Das Gericht spart nicht mit Kritik an die Gemeinde. Beim Schauen, welcher Standort der beste ist für das neue Feuerwehrmagazin, hat die Gemeinde nicht sorgfältig gearbeitet. Sie haben verschiedene Areale angeschaut, aber nicht überall mit gleichem Mass gemessen. Und sie sind auch zu wenig darauf eingegangen, dass das Areal der Käppelihof GmbH gehört. Buchsee kann den Entscheid vom Verwaltungsgericht noch ans Bundesgericht weiterziehen. Für das muss die Gemeinde innerhalb 30 Tagen Beschwerden machen. Ob es so weit kommt, lässt die Gemeinde offen. In erster Linie müsste der Feuerwehrverband klären, ob eine Beschwerde sinnvoll sei.
3: Der Festzug Rigischwingen in der Innerschweiz geht an einen Berner, an Studemann Fabian. Der Guggisberger trifft gestern im Schlussgang auf sein Berner Gespändli aus Herbligen auf den Zoll Lars und setzt sich souverän durch. Nach dem 2024 ist das für Fabian Studemal der 2. Festsieg auf der Rigi. 2-mal oben, 2-mal gewonnen. Was für eine Bilanz für einen Berner Schwinger. Was macht echter Erfolg aus?
5: Es ist unglaublich schön. Wirklich, ich muss zwar sagen, heute Morgen hat es mir ein weniger gefallen als vor 2 Jahren. Dann war wirklich ein Prachtstag. Aber ich weiss noch, vor 2 Jahren das erste Mal auf der Rigi gewesen, also nicht privat oder so vorher. Dann bin ich wirklich aus dem Band ausgestiegen und musste sagen, das ist jetzt wirklich noch schön hier. Wirklich, und ja, vielleicht ist das.
3: Sagt der Studemann gegenüber Neo 1. Mit dem Sieg an Rigi schwingend feiert der Guggisberger seinen 23. Kranzfestsieg. Bester Innerschweizer war der Bissig Lukas. Zusammen mit dem Michael Moser vom Schwingclub Zerzivil ist er auf dem 2. Platz. Auch für Michael Moser war das ein erfolgreiches Fest. Mit 3 Siegen ist er in den Tag gestartet, muss sich aber dann im 5. Gang gegen seinen Berner Kollegen Studemann geschlagen geben. Die Bergfestsaison geht nächste Woche weiter. Dann ist jetzt Brünig schwingend. Und wir gehen auch weiter im Sport, das mal aber in die Welt des Schutten. Gestern Abend war der Finale von Schutt-Weltmeisterschaft Amerika, Kanada und Mexiko. Der Titelverteidiger Argentinien hat in New York gegen Weltmeister aus dem 2010 gegen Spanien gespielt. In regulärer Spielzeit gibt es keine Goal, Spanien dominiert aber das Spiel die meiste Zeit lang. Argentinien schwächt sich kurz vor dem Ende der regulären Spielzeit selber. Wegen einem harten Foul vom argentinischen Spieler Enzo Fernandes bekommt er vom Schiri gelb-rot und muss vom Platz. Spanien packt die Chance, der eingewechselte Spanier Ferran Torres trifft darauf aber ihre Verlängerung in 106. Minute. Argentinien kann nichts mehr machen und die Spanier werden zum 2. Mal Weltmeister. Bitter für die Südamerikaner mit dem bitter für die Südamerikaner, die der Starspieler Lionel Messi haben. Er hat allzu gerne den Titel verteidigt. Mit seinen 39 ist unklar, wie lange er noch spielt. Für die Argentinier hat es nach dem Schluss auch kaum Preise gegeben. Torschützenkönig vom Turnier wird der Franzose Kylian Mbappé mit 10 Goal. Bester Spieler, der Captain von Spanien, der Rodri.
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1: Ja, Hühnerhaut ist fast angesagt an diesem Montagmorgen, wenn man gerade rausgeht aus dem Haus. Also das Wetter sieht ja schon mal gut aus. Der Himmel, der ist blau, die Sonne, die kommt vorne. Bleibt ja auch durch den ganzen Tag und wird ja auch durch den ganzen Tag strahlen. Temperatur aktuell noch ein bisschen auf der frischeren Seite. Um die 12 bis 15 Grad haben wir für den Start in diesem Montag. Und dann, durch den Tag, da gibt es einfach so um die angenehmen 25 Grad. Am Nachmittag vielleicht sind hier und da ein paar Quellwolken rum, aber die bringen keinen Regen mit sich. Es bleibt auch durchgehend trocken heute.
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1: Und da hat er eine freie Fahrt auf der Straße, ich habe keine Meldung.

0: Guten Morgen, hey, wir feiern Spanien ab zum zweiten Mal. Nach 2010 sind sie gestern Abend spät Weltmeister geworden. Celina hat nachher vorhin schon alles erzählt. Über das Endduell Spanien-Argentinien gehört ihr alles, was ihr wissen müsst, dass ihr am 20. Abend in unserem WM-Magazin, in unserem allerletzten WM-Magazin, das hier auf Neo 1 wird sein. Aber zuerst haben wir es von einem anderen Gewinn, den wir auch noch feiern. Der von Berner Fabian Studemann gestern beim Rigi Schwingert.
1: Ja, sicher gerade ein kurzer Moment, speziell, wo wirklich alle drei Kampfrechter haben genickt und nochmal mal sein Resultat war, haben wir dann auch schon freuen. Ja.
0: Was der Studemann nach seinem Sieg im Neo 1 Interview hat gesagt, das gehört ihr jetzt gerade nach einem Song. Und für euch im Studio, ich, Lisa Graber, sowie auch Celina Schneider. Guten Morgen.
2: Guten Morgen zusammen.

0: Ganz einen guten Montagmorgen hier auf Neo 1. Wir haben 10 ab 6. Grüß euch miteinander. Das ist Neo 1 und wir starten eben zusammen in die neue Woche. Am Wochenende, da ist ja wirklich einiges los gewesen. Beim Gurtenfestival zum Beispiel auf dem Berner Hausberg. Da ist man abgegangen. Da hat man gefeiert und getanzt. Und auf der Rigi im Luzernischen, da hat man vor allem geschwungen. Fabian Studemann, so heisst der Sieger vom Bergkranzfest auf der Rigi im Schlussgang beim Rigi Schwingen. Sind gestern zwei Berner im Sagmel gestanden, der Studemann aus Guggisberg und der Lars Zog aus Herbligen. Wir haben das Fest gestern den ganzen Tag begleitet mit stündlichen Einschaltungen hier auf Neo 1. Und den Schlussgang haben wir sogar noch live kommentiert. Vor Ort für Neo 1 sind Michael Remond und der Schwingexperte Grigo Dick gewesen. Und nach dem Fest hat der Michael, der Sieger Fabian Studemann, vor das Neo 1 Mikrofon bekommen. Der Sieger, der schon zum zweiten Mal den Rigi-Titel für sich hat geholt. Das nach dem gewonnenen Bernisch-Kantonalen im Wankdorf hier.
1: Im Idealfall ist es schon so, dass je länger die Saison, desto besser ist es, dass man kommt. Ich muss vielleicht sagen, ich habe Anfang der Saison nicht ein schlechtes Fest gehabt in dem Sinne. Ja, ich wusste, dass in dem Training funktioniert und das Schwingfest habe ich selber noch nicht so zusammengebracht, hat etwas geknorzelt und jetzt bin ich natürlich sehr froh, hat jetzt die letzten zwei Wettkämpfe besser zusammengepasst als Anfang der Saison.
2: Wie war das Gefühl gewesen, nach dem Schlussgang jetzt noch mit der irgendwie so ein bisschen, ich weiß nicht, es war so ein bisschen gemischt gewesen, es hat doch niemand genau gewusst, wie reagieren. Ich glaube, du auch nicht, wie war es für dich gewesen?
1: Ja, sicher, gerade ein kurzer Moment, ein bisschen speziell, und dann, wo wirklich alle drei Kampfrechte genickt und nochmal mal ein Resultat war, haben wir dann auch schon freuen. Ja.
2: Zoglars, eben auch hier, soll ich sagen, eine Auszeichnung von dem wirklich guten Berner Team heute wieder auf dieser Rigi. Vielleicht noch ein Wort zu deinem Schlussgang-Gegner.
1: Ich glaube, der Lars hat so unglaublich.
2: Eine Auszeichnung von dem wirklich guten Berner Team heute wieder auf dieser Rigi. Vielleicht noch ein Wort zu deinem Schlussgang-Gegner.
1: Ich glaube, der Lars hat so unglaublich gut gemacht heute. Ich habe jetzt auch schwingen.

0: das ganze, also wie soll ich sagen, mit 17 das erste Bergfest können machen, schon dann ist es mir gleich gegangen. Und das ist wirklich, ich finde es halt ganz schön, wenn man so ein bisschen mit den Trainingskollegen oder eben teilweise auch private Kollegen wirklich so ein bisschen zusammen kann gehen und miteinander anführen und helfen und Tipps geben. Das finde ich ja, die schönsten Schwingfeste. So.
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2: Ja, das war das Schlussinterview mit dem gestrigen Sieger vom Rigi-Schwingen, dem Fabian Studemann. Falls ihr mehr Infos zum gestrigen Fest wollt haben, auf neoace.ch Ungersport findet ihr alles, was ihr braucht. Jetzt ist aber fertig geschwungen. Was uns nach zwei Songs interessiert, ist der neue Fußballweltmeister. Weil gestern ist die WM zu Ende gegangen. Der Sieger, der heisst Spanien. Wie das Duell zwischen den Spanier und den Argentinier war, das gehört ihr jetzt gerade auf Neo 1 nach zwei Songs. Und ich bin Lisa Graber, begleite euch heute Morgen und wünsche euch einfach einen guten Start in den Tag. Ciao zusammen.

0: Mumford & Sons, Believe. An diesem Montagmorgen hier auf Neo 1, wir haben 20 ab 6. Selina, der Moment ist endlich gekommen. Es ist das allerletzte Mal, wo wir über die WM werden reden. Also, ja, nein. Heute werdet ihr selber noch einiges Mal hören. Aber es ist wirklich das letzte Mal, der Morgen, wo ihr das hier werdet hören.
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0: Ja, gestern Abend war es soweit, das lang drauf geplante Finale der Schuttweltmeisterschaft zwischen dem Titelverteidiger Argentinien und dem Weltmeister von 2010, Spanien. Lang hat es keine Goal gegeben und plötzlich geht Spanien in Führung.
2: Es ist alles da und das Tor ist da! Spanien geht in Führung! Ferran Torres!
0: Ja, ihr Verlängerung, ihr 106 Minuten schießt er eingewechselt, Ferran Torres, das 1:0 gegen Argentinien.
3: Hey, unglaublich. Es kommt mir vor wie dann, so in 2010, wo der Andres Iniesta auch in Verlängerung Spanien zum Weltmeister geschossen hat. Sein Goal war dann noch 10 Minuten später gewesen. Erst in 116. Minute hat er dann getroffen. Ja, das Schubmärchen wiederholt sich für Spanien.
0: Und auf der anderen Seite bitte. Er holt einfach für die Gegner aus Südamerika. Für einen Weltstar Lionel Messi platzt der Traum, den Titel können zu verteidigen. Er ist jetzt 39 und niemand weiss so ganz genau, wie lange er noch weitermacht. Schlussbilder haben ihm schon noch Hühnerhaut gegeben. Er mit der Silbermedaille um den Hals und Tränen in den Augen. Sie sagt schon Tränen vom Abschied, was meinst du?
3: Hey, ja, vielleicht. Vielleicht ist es so wie ein Zeichen vom Generationenwechsel. Spanien mit dem jungen Starspieler Lamine Yamal, der ja, jetzt an die Stelle von Messi vielleicht kommt und auch von Argentinien. Spanien zeigt nämlich eine krasse Bilanz. Also sie haben jetzt 38 offizielle Pflichtspiele gehabt und haben nicht einmal verloren. Und so haben sie jetzt den Rekord von Italien gebrochen.
0: Und Spanien also ein grosser Überflieger-Torschützkönig vom Turnier ist aber kein Spanier. Das wird der Franzose Kylian Mbappé mit 10 Goal. Bester Spieler wird der Captain von Spanien, der Rodri.
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1: Grüß euch, meine Damen und Herren, es ist 6:30.
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3: Heute Morgen mit der Selina Schneider. In Flöderswil ist am Samstagnachmittag ein Autofahrer bei einem Selbstunfall ums Leben gekommen. Laut ersten Berichten war der Fahrer auf der Unspunnenstrasse unterwegs und aus noch nicht geklärten Gründen in einer Linkskurve durch ein paar Steinboller durch. Daraufhin ist das Auto an Hang runter und hat sich mehrmals überschlagen. Der 76-jährige Autofahrer ist vor Ort gestorben, heisst von der Kantonspolizei Bern. Wieso es zu diesem Unfall gekommen ist, wird noch ermittelt. Wir kommen zur nächsten Meldung von der Kantonspolizei Bern. Gestern Morgen hat es in Gampela einen Einbruch in eine Autogarage gegeben. Die Polizei hat einen mutmaßlichen Täter etwas später mit Hilfe von der Kantonspolizei Neuenburg auf Freiburg festnehmen. Der mutmaßliche Täter ist mehrere hundert Meter weggerannt und nicht geblieben stehen, obwohl die Polizei ihm das mehrmals gesagt hat. Daraufhin ist Gummischrot zum Einsatz gekommen. Der 22-Jährige ist auf die Polizeiwache gebracht worden. Laut ersten Berichten kommt der mutmaßliche Täter auch für weitere Einbrüche in Autogaragen in Frage, heisst es von der Kantonspolizei Bern. Ein 46-jähriger Mann ist am Samstag im Genfersee ertrunken. Der Körper ist zur Roll im Kanton Watt 3 Meter vom Ufer gefunden worden. Wiederbelebungsversuche sind fehlgeschlagen und die Rettungskräfte haben nichts mehr machen.
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4: Gerade um die frischen 12 bis 15 Grad haben wir an diesem Montagmorgen. Der Himmel ist an den meisten Orten blau. Hier und da sind vielleicht ein paar vereinzelte Schleierwolken schon zu sehen. Aber sonst haben wir eigentlich einen sehr freundlichen Start in die neue Woche. Die Sonne die kommt dann vor und bleibt dann auch durch den ganzen Tag. Maximalwerte von den Temperaturen her ja, um die 25 Grad haben wir es heute. Und dazu sollte es dann auch durchgehend trocken bleiben.
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4: Dann habe ich nur eine Meldung aktuell, und zwar eine, ob der A1 Zürich Richtung Bern. Dort stauen sich ein bisschen Gang wie Gang mal wieder zwischen Herkingen und Wangen oder Aare. Etwa so knappe 10 Minuten länger müsst ihr etwa schon einrechnen.

0: Es ist irgendwie noch komisch zu sagen, dass wir Höchstwerte heute haben von 25 Grad. Ich habe das Gefühl, als hätten wir 10 Grad vergessen.
1: Also du siehst mich ja, ich habe eine dicke Jacke.
0: Ja, das stimmt.
1: Ich bin ein bisschen kalt hier.
0: Selina Schneider
1: ist
0: einfach, ja, einfach am Gefrieren hier. Da, wahnsinnig. Ich bin da, muss ich sagen, fast noch zufrieden.
1: Du bist zufrieden?
0: Ich bin gespannt.
1: Freut mich.
0: Ja. Unbedingt. Freut mich. Ja, mich auch freut. Und auf jeden Fall, was mich halt einfach auch noch halt einfach interessiert, ist die 25 Grad maximal Werte. Ist das ein bisschen so ein Dauerthema durch die ganze Woche? Oder kommen dann die 30 Grad? Wenn kommen die wieder? Kommen die überhaupt? Klären wir dann gerade ab in unserem Wettertalk das nach zwei Songs. Und dann reden wir über Sport. Und zwar nicht über die WM, nicht wirklich über...
1: Es ist noch anders gelaufen.
0: Ja,
1: Schwingen, Velofahren, Tennis.
0: Ah,
1: es gibt schon noch 10 und andere.
0: Also, das gehört ihr alles in unserem Sportmagazin Wiegeng. 10 vor 7 hier auf Neo1 und für euch im Studio, ich, Lisa, sowie auch Selina Schneider. Ciao zusammen.
1: Salut zusammen.

0: Medley mit Red Eyes war das an diesem Montagmorgen hier auf Neo 1. 20 vor 7 ist es. Ich grüße euch miteinander. Heute, da habe ich das Gefühl, gibt es wie zwei Gruppen. Die, die frieren, weil es gerade schon noch ein bisschen frisch ist an diesem Montagmorgen. Und dann gibt es noch die andere Gruppe. Das sind die, die endlich nach der Hitzewelle wieder leben.
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0: Die Temperaturen die sind am Morgen um die 12 bis 15 Grad. Die Sonne die kommt auf. Der Himmel der ist schon an den meisten Orten blau. Und genau so geht es auch gerade weiter. Das erzählt uns auch der Ralf Rickli vom Meteotest Bern.
2: Die Sonne lacht, es gibt ein paar Wolkenreste und Kummeli. Die sind mehr breit als hoch. Kein Gewitter, alles Paletti. Temperatur bis 24 Grad. Das ist dann auch die Währung vom Dienstag und Mittwochvormittag. Am Mittwochnachmittag gibt es mehr Wolken. Der Donnerstag bringt wahrscheinlich ab und zu einen Spritzer.
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0: Das ist ein neuer Song von Ed Sheeran zusammen mit Martin Garrix hier auf Neo Ace an diesem Montagmorgen. Es ist 10 vor 7.
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0: Ja, gestern Abend war eines von diesen grossen Sportevents, der Final vor Schultweltmeisterschaft der Männer. Gewonnen hat Spanien mit 1-0 gegen Titelverteidiger Argentinien. Aber es ist sportlich nicht nur Schulten gelaufen, Selina Schneider.
2: Ja, gestern war auch noch die erste Bergetappe von Tour de France. Dort ist der Topfahrer und dann zumal noch zweit vor Gesamtwertung, der Jonas Vengegaard aus Dänemark, aber gestürzt. Er musste dann aufgeben. Beim Sturz hat er sich das Schlüsselbein gebrochen und muss operiert werden, ist jetzt klar. Tour de France ist also für ihn bei der 15. Etappe auf dem Plateau de Solaison fertig. Der Vengegaard hat Tour de France in den Jahren 2022 und 2023 gewonnen.
0: Ja, gestern hat auch noch das Tennisturnier Zug Open gestartet. Das ist das viertgrösste ATP-Turnier in der Schweiz. 9 Schweizer Spieler haben gestern Einsatz gehabt. Der Mika Brunold, der Luca Stähli und der Grossösterreicher Dominik Stricker, die qualifizieren sich für die nächste Runde. Heute geht es weiter mit Schweizer Beteiligung. Unter anderem spielt wieder der Dominik Stricker am Mittag gegen Argentinier Juan Bautista Torres. Ein weiterer Schweizer Hoffnung ist der Jérôme Kim. Der Aargauer ist aus Nummer 6 am Turnier gesetzt und spielt heute Abend am 8. gegen Brit Jay Clark.
2: Dann haben wir noch eine Meldung aus dem Golf. Der Neuseeländer Ryan Fox gewinnt das British Open, Southport bei Liverpool. Der 39-Jährige hat niemand so richtig auf dem Schirm gehabt. Er ist die Welt Nummer 59 und gewinnt seinen ersten Major-Titel. Und jetzt haben wir eigentlich gross plagiert. Wir wollen nicht mehr über die Shooter reden. Wir haben schon alles berichtet. Und gleich haben wir noch einmal eine Meldung aus der Schuttwelt.
0: Ja, nächste Freitag soll der Jürgen Klopp zu Frankfurt als neuer Bundestrainer, also neuer Trainer der deutschen Nationalmannschaft, vorgestellt werden. Bis jetzt war der Klopp noch als Head of Global Soccer bei Red Bull gewesen. Die lassen ihn ohne Bedingung aus dem Vertrag, der eigentlich noch bis ins 2029 ging. Der Jürgen Klopp folgt auf Julian Nagelsmann und soll einen 4-Jahres-Vertrag bis 2030 bekommen.
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2: Grüß euch miteinander, es ist jetzt 7. Selina Schneider hat nach die top aktuellen Nachrichten parat.
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4: Wie weiter mit dem geplanten Feuerwehrmagazin? Das Berner Verwaltungsgericht ist gegen die Umzone Käppelifeld zu Herzogenbuchsee. Der Schudemann Fabian gewinnt, das Rigi schwingt. Und zum Wetter, in der Nacht hat es ein bisschen runterkühlen. Heute Morgen sind die Temperaturen um die 15 Grad. Durch den Tag kann es vereinzelt dann mal Wolken geben, sonst wird es die Sonne. Grobe Kritik und die Frage, wie weiter? Seit Jahren ist das geplante neue Feuerwehrmagazin auf dem Areal Käppelifeld zu Herzogenbuchsee wegen einem Rechtsstreit blockiert. Jetzt gibt es für die Gemeinde den nächsten Dämpfer. Der Pascal Rupp berichtet.
5: Das Berner Verwaltungsgericht weist die Beschwerden vor der Gemeinde ab. Aber von vorne. Die Gemeinde Herzogenbuchsee will auf dem Areal Käppelifeld ein neues Feuerwehrmagazin bauen. Weil der Bitzland der die Landwirtschaftszone ist, muss die Gemeinde aber umzonen. Die Stimmbevölkerung hat das vor 5 Jahren durchgewunken. Die Käppelihof GmbH als Besitzerin vom Land hat sich gegen diesen Entscheid aber gewehrt und vor der Direktion für Inneres und Justiz Recht bekommen. Die Direktion hat die Umzonung aufgehoben. Gegen das hat die Gemeinde Herzogenbuchsee Beschwerden gemacht. Und diese Beschwerden hat jetzt eben das Berner Verwaltungsgericht abgelehnt. Das meldet die Gemeinde und der Feuerwehrverband Buchsee-Öns am Freitag. Das Gericht spart nicht mit Kritik an die Gemeinde. Beim Schauen, welcher Standort der beste ist für das neue Feuerwehrmagazin, hat die Gemeinde nicht sorgfältig gearbeitet. Sie haben verschiedene Areale angeschaut, aber nicht überall mit gleichem Mass gemessen. Und sie sind auch zu wenig darauf eingegangen, dass das Areal der Käppelihof GmbH gehört. Buchsee kann den Entscheid vom Verwaltungsgericht noch ans Bundesgericht weiterziehen. Für das muss die Gemeinde innerhalb 30 Tagen Beschwerden machen. Ob es so weit kommt, lässt die Gemeinde offen. In erster Linie müsste der Feuerwehrverband klären, ob eine Beschwerde sinnvoll sei.
4: Der Festzug Rigi schwingend in der Innerschweiz geht an einen Berner, an Studemann Fabian. Der Guckisberger trifft gestern im Schlussgang auf sein Berner Gespändli aus Herbligen auf den Zoll Lars und setzt sich souverän durch. Nach dem 2024 ist das für Fabian Studemal der zweite Festsieg auf der Rigi. Zweimal oben, zweimal gewonnen. Was für eine Bilanz für einen Berner Schwinger. Was macht echt der Erfolg aus?
6: Es ist unglaublich schön. Wirklich, ich muss zwar sagen, heute Morgen hat es mir weniger gefallen als vor 2 Jahren. Dann war es wirklich ein Prachtstag. Aber ich weiss, vor 2 Jahren das erste Mal auf der Rigi war, also nicht privat oder so vorher. Dann bin ich wirklich aus dem Band ausgestiegen und musste sagen, das ist jetzt wirklich noch schön hier. Wirklich, und ja, vielleicht ist das.
4: Sagt der Studemann gegenüber Neo1. Mit dem Sieg an Rigi schwingend feiert der Guckisberger seinen 23. Kranzfestsieg. Bester Innerschweizer war der Bissig Lukas. Zusammen mit dem Michael Moser vom Schwingclub Zerzivil ist er auf dem 2. Platz. Und für Michael Moser war das ein erfolgreiches Fest. Mit 3 Siegen ist er in den Tag gestartet, muss sich aber dann im 5. Gang gegen seinen Berner Kollegen Studemann geschlagen geben. Die Bergfest-Saison geht nächste Woche weiter. Dann ist jetzt Brünig schwingend. Und wir gehen auch weiter im Sport, das mal aber in die Welt vom Schutten. Gestern Abend war der Finale von Schutt-Weltmeisterschaft Amerika, Kanada und Mexiko. Der Titelverteidiger Argentinien hat in New York gegen Weltmeister aus dem 2010 gegen Spanien gespielt. In regulärer Spielzeit gibt es keine Goal. Spanien dominiert aber das Spiel die meiste Zeit lang. Argentinien schwächt sich kurz vor dem Ende der regulären Spielzeit selber. Wegen einem harten Foul vom argentinischen Spieler Enzo Fernandes bekommt er vom Schiri gelb-rot und muss vom Platz. Spanien packt die Chance, der eingewechselte Spanier Ferran Torres trifft darauf aber in Verlängerung in 106. Minute. Argentinien kann nichts mehr machen und die Spanier werden zum 2. Mal Weltmeister. Bitter für die Südamerikaner, die der Starspieler Lionel Messi haben. Er hat allzu gerne den Titel verteidigt. Mit seinen 39 ist unklar, wie lange er noch spielt. Für die Argentinier hat es nach dem Schluss auch kaum Preise gegeben. Torschützenkönig vom Turnier wird der Franzose Kylian Mbappé mit 10 Goal. Bester Spieler, der Captain von Spanien, der Rodri.
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2: Angenehm frisch ist unser Montagmorgen. Temperaturen, die sind aktuell so zwischen 12 und 15 Grad. Die Sonne die ist um, der blaue Himmel auch. Und das voraussichtlich auch durch den ganzen Tag. Heisst ja ganz trocken heute an diesem Menti. Auch wenn am Nachmittag hier und da ein paar Schleierwolken vorkommen, ja, die bringen dann keinen Regen mit sich. Und genau das Wetter, das haben wir dann auch morgen am Dienstag auf dem Programm. Auch da haben wir Höchstwerte um die 25 Grad durch den Tag. Und am Mittwoch, Donnerstag eigentlich auch da gleich. 26 Grad, 25 Grad, Mittwoch, Donnerstag. Vielleicht dann am Mittwoch und am Donnerstag ein bisschen mehr Wolken am Nachmittag auf dem Programm. Aber auch da sollte es dann durchgehend trocken bleiben.
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2: Auf der A1 Zürich Richtung Bern zwischen Herkingen und Önsingen. Da ist ein Unfall passiert. Dazu ist der rechte Fahrstreifen blockiert. Müsst also dementsprechend mit Stau rechnen und mit Warterei. Etwa so aktuell 10 bis 15 Minuten habt ihr sicher länger auf dem Programm. Ich wünsche euch ganz viel Geduld.
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Neue Woche, neue Geschichte zum Erzählen. Also das einmal in unserem Neo1-Porträt. Da stellen wir gerne etwas Neues aus dem Neo1-Land ins Rampenlicht. Und damit das diese Woche auch klappt, hat der Jürgen Lehmen aber zuerst ins Paradiesli müssen. Also bevor das ihr euch Sorgen macht. Das Paradiesli, das ist ein Ort oberhalb von Rüderswil. Und genau dorthin gehen wir gerade nach einem Song. Ich bin Lisa Graber und stehe mit euch durch den Montagmorgen. Und jetzt machen wir Platz für die Lovebugs, Basler Musiker. Freezy.

0: Seit wieder mache ich rumpfeifen, das Basler von Lovebugs. Seit 34 Jahren machen die zusammen Musik. Und es war eben ein neuer Hit von ihnen. Es heisst Miracle und es läuft natürlich hier auf Neo Ace. An diesem Montagmorgen, 10:30 ist es.
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0: Ja, es war ein sehr idyllischer Ort, wo mein Kollege Jürgen Lehmann für das Portrait-Interview her ist. Schon der Name ist sehr vielversprechend. Paradiesli heisst der Ort nämlich. Ist oberhalb von Rüderswil auf etwa 800 Meter. Und am Anfang von unserer Porträtserie ist ein Buch.
2: Und das heisst auch fast wie der Ort, wo ich war. Paradiesische Freiräume. Es geht um Gärten, um Pflanzen, um Rückzugsorte und die Bedeutung von Natur. Auch gerade im Kontext der klimatischen Veränderungen. Geschrieben hat es der Fritz Jakob, Gartenfachmann, 73, und ihn und seine Frau Ursula bin ich eben im Paradiesli besuchen. Der Fritz ist ein Oremmitaler.
3: Ja, ich bin im Eiboden geboren, überall Zopfen. Das ist im Twerengraben, bei der Käserei links hinten. Und als etwa 3,5-jähriges Bubli haben mit den Eltern in die Buchstuhl gezügelt. Steht, wo der Seltenbach entspringt.
2: Die Ortskundigen werden jetzt ein Bild haben für die anderen. Es ist tiefes, erdenschönes Emmental. Ursula ist dort aufgewachsen, wo wir jetzt eben zusammen hocken im Paradiesli.
4: Ich war eigentlich bis ich 25 war, immer hier gewohnt in diesem Paradiesli. Ja, das ist eigentlich glatt gelaufen bis dann. Dann habe ich das alles normal empfunden, so wie wir hier gebaut haben, mit diesen uralten Werkzeugen und Maschinen.
2: Das Paradiesli haben die zwei umgebaut und zu ihrem gemeinsamen Heim gemacht. Es ist eine Art botanischer Garten geworden über die Jahre. Und das Thema Garten, das ist eben beim Fritz auch bei der Berufswahl wichtig. Der Lehrer Schweingruber zu Rüderswil war wesentlich.
3: Er hat halt wahnsinnig Gas gegeben. Er ist ja nach uns, unmittelbar nach uns, an die Uni auf Bern. Er ist Biologe, Botaniker geworden und relativ schnell war er Professor für Botanik und ist dann weltweit Holzforscher geworden.
2: Und der Lehrer Schweingruber hat das Interesse von Fritz für Botanik kennt und entdeckt. Und bei Neifelers in Zollbrück hat er die Lehre als Gärtner gemacht. Und das war der Anfang einer langen Karriere als Fachmann. Bei Ursula wäre es auch in die gleiche Richtung gegangen.
4: Auf einmal geheißen, ich müsste daheim bleiben. Wir hatten drei Kühe. Nur würden sie heutzutage sagen. Das ist halt, wir waren einfach ein Berg. Ja, Bergbauer gewesen. Es hat einfach nichts anderes gegeben. Ich hatte keine Geschwister. Und, ja, und dann hat man einfach nichts anderes gewusst, wieder ja, das zu machen. Wo man da etwas musste, ein Formular ausfüllen, was man dann werden wollte, in der 8. oder so Klasse. Ja, da hat die auch Gärtnerin hergeschrieben. Sie musste eigentlich schon ein Formular ausfüllen, was man dann werden wollte, in der 8. oder so Klasse. Ja, da hat die auch Gärtnerin hergeschrieben. Sie hat mich eigentlich schon immer fasziniert.
2: Sie hat immer mehr mit den Pflanzen

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0: Wir haben 20 auf 7. So tönt der Montagmorgen hier auf Neo 1. Mit Gorillaz, Clint Eastwood. Und vielleicht geht ihr ab in Süden. Ja, das machen ja viele, wenn man ja Sommerferien hat, oder? Aber vielleicht sieht es ja bei euch einfach komplett anders aus. Vielleicht geht es mit dem Auto oder mit dem Zug nicht Richtung Süden bei euch, sondern Richtung Interlaken. Dann vielleicht noch weiter bis auf Brienz und dann bis auf Meieringen. Und dort geht es dann nur noch rauf.
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0: 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Und wer Bergbahnen, Meieringen, Hasliberg sagt, sagt eigentlich auch automatisch ganz viele Erlebnisse.
2: Ja, im Sommer ist es sicher die Erlebnisvielfalt, die wir haben. Sei das eben mit den Muckenstutz-Erlebniswanderwegen, mit dem Zwergenspielplatz, den wir haben, mit einem Kugeliweg, mit etwas moderneren Sachen wie einem Explore-Game, wo man mit einem Tablet durch Rätsel lesen, mit der Kreuz- und Quer-Challenge, wo man viel erfährt über Ingenieurwesen im Berggebiet.
0: So der Simon Schmid, der Marketingleiter ist bei den Bergbahnen Meieringen-Hasliberg. Also, ich weiss nicht, ob ihr euch alles merken könnt. Die Vielfalt die ist auch sehr gross. Von diesem Morgen könnt ihr 100 Franken gewinnen in unserem Spiel «Kennst».
2: Ja, mit diesen Gutscheinen kann man ganz viel machen. 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Man kann auch in den Gastronomiebetrieben bei uns im Hasliberg nutzen, zum Beispiel für das Frühstücksbuffet Alpentauer, das jeden Tag stattfindet im Sommer, oder für eine Sonntagsbrunch an Käserstadt. Oder eben auch zum Beispiel Kugeln kaufen für auf den Kugelweg oder Billett für auf den Muckenstutz-Zwergenweg. Und im Winter kann man es an einen Skipass rechnen oder schlitteln, Winter wandern und eben auch im Winter die Gastronomie nutzen.
0: Also was uns eigentlich der Simon Schwed sagen will, ist, mit diesem Gutschein könnt ihr eigentlich alles machen und um den zu haben, müsst ihr den Morgen zwei Stimmen, die heute im Radio sind gelaufen, erkennen. Die ersten 50 Franken gibt es, wenn ihr wisst, wer das hier ist.
3: Ja, sicher geht ein kurzer Moment speziell, wo er wirklich alle drei Kampfrechte genickt und nochmal sein Resultat war, haben wir dann auch schon freuen. Ja.
0: Das wäre die erste Stimme, die ich suche. Wenn ihr wisst, wer da redet, sagt es mir doch nach der halben 8 News in unserem Morgenspiel. Kennst du? Dann könnt ihr weiterspielen auf Risiko und dann gibt es im Ganzen vielleicht mit etwas Glück, mit etwas Risiko halt einfach Gutscheine. 100 Franken für die Bergbahnen Meieringen Hasliberg diesen Morgen zu gewinnen.
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1: Grüß euch miteinander, es ist halb 8.
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3: Heute Morgen mit der Selina Schneider. In Röderswil ist am Samstagnachmittag ein Autofahrer bei einem Selbstunfall ums Leben gekommen. Laut ersten Berichten war der Fahrer auf der Unspunnenstrasse unterwegs und aus noch nicht geklärten Gründen in einer Linkskurve durch ein paar Steinboller durch. Daraufhin ist das Auto an Hang runter und hat sich mehrmals überschlagen. Der 76-jährige Autofahrer ist vor Ort gestorben, heisst von der Kantonspolizei Bern. Wieso es zu diesem Unfall gekommen ist, wird noch ermittelt. Wir kommen zur nächsten Meldung von der Kantonspolizei Bern. Gestern Morgen hat es in Gampela einen Einbruch in eine Autogarage gegeben. Die Polizei hat einen mutmaßlichen Täter ein bisschen später mit Hilfe von der Kantonspolizei Neuenburg auf Freiburg festnehmen. Der mutmaßliche Täter ist mehrere hundert Meter weggerannt und nicht geblieben stehen, obwohl die Polizei ihm das mehrmals gesagt hat. Daraufhin ist Gummischrot zum Einsatz gekommen. Der 22-Jährige ist dann auf die Polizeiwache gebracht worden. Laut ersten Berichten kommt der mutmaßliche Täter auch für weitere Einbrüche in Autogaragen in Frage, heisst es vor Kantonspolizei Bern. Ein 46-jähriger Mann ist am Samstag im Genfersee ertrunken. Der Körper ist zur Rolle im Kanton Watt 3 Meter vom Ufer gefunden worden. Wiederbelebungsversuche sind fehlgeschlagen und die Rettungskräfte haben nichts mehr machen.
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4: Die Sonne, die ist auch da, den Montagmorgen. Der blaue Himmel, der ist schon rum. Und ja, das angenehme Wetter, das wird eigentlich ein Tourthema sein. Heute an dem Montag, 20. Juli. Temperatur aktuell noch so um die frischen, ja, maximal 15 Grad, würde ich sagen. Am Nachmittag um die 10 Grad mehr. Wir haben dann nicht mehr als 25 Grad heute. Und dazu dann auch noch durchgehend trocken, auch wenn am Nachmittag ein paar Schleierwolken daherkommen.
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4: So, dauert ein Zeitchen, bis ich alle die richtigen Fenster aufgemacht habe. Und es staut recht stark auf der A1 Zürich Richtung Bern zwischen Rotrist und Önsingen. Da ist ein Unfall passiert. Dazu ist der rechte Fahrstreifen blockiert. Ihr müsst aktuell mit einem Zeitverlust von sicher mal einer halben Stunde rechnen. Ich wünsche euch dementsprechend ganz viel Geduld und fahrt gut und vorsichtig durch euren Montagmorgen.

0: 500 Franken für die Bergbahn Meiring an Hasliberg. Genau das kann man jetzt gerade bei mir gewinnen an diesem Montagmorgen, das in unserem Morgenspiel kennst. Jetzt werde ich euch fragen, für was kann ich die 100 Stutz für die Bergbahn Meiring an Hasliberg ausgeben? Da kann ich euch eigentlich sagen, eigentlich für alles, also für die Bahn selber. Dann für alle Restis, die ihr habt, ja, ihr redet in Mehrzahl, weil es gibt mehrere Restaurants da bei den Bergbahnen Meiringen, Hasliberg. Und dann auch noch für alle Erlebnisse, die ihr könnt haben. Es hat Explore Games, wo ihr mit den Kindern, mit der ganzen Family könnt Sachen erleben. Wir reden da auch von diesem Angebot mit diesen riesen Trottis, die ja mega fegen, wo man da den ganzen Berg einfach runterfräsen kann. Und dann gibt es ja einfach sonst auch noch ganz viele Events, die man kann halt einfach erleben kann. Von Essen, beim Sonnenaufgang zu was. Also, die Auswahl ist wirklich sehr, sehr gross. Und mit 100 Franken, da könnt ihr auf jeden Fall einiges erleben. Die 100 Stutz, die gehören euch, wenn ihr zwei verschiedene Stimmen könnt erraten könnt, diesen Morgen. Die allererste Stimme, die euch schon mal 50 Stutz tut, sichern, ist die hier.
1: Ja, sicher, geht ein kurzer Moment, ein bisschen speziell, und dann, wo wirklich alle den Kampf recht genickt und noch mal sein Resultat war, haben wir dann auch schon freuen. Ja.
0: Ja, wer redet da? Wer hat zum Beispiel etwas gesagt auf Kampfrichter? So ein Wort, das jetzt da gefallen ist. Sagen Sie mir jetzt per Telefon unter der Nummer 0588 17 17 17 und gewinnt mit ein Glück schon mal 50 Franken. Und wenn ihr weiterspielt und die zweite Stimme noch erraten, dann gibt es den 100 Stutz. Das für die Bergbahnen Meiringen, Hasliberg. Ich drücke nach Däumen und wir hören uns gleich wieder.

0: Das ist ein neuer Song von Alex Warren, Passenger. Das klingt schon ziemlich gut an diesem Montagmorgen. Hier auf Neo 1, wisst ihr, was auch noch gut klingt? Wenn man einfach Gutscheine gewinnen kann hier bei uns.
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0: Ja, 100 Stutz kann man gewinnen heute Morgen für die Bergbahnen Meiringen-Hasliberg. Und wer sich denkt, hat, ja, die Wotti. Das ist Ruth aus Oberburg. Guten Morgen, Ruth.
2: Guten Morgen, Lisa.
0: So, also, bist du dort ein Bergfüdle?
2: Nein, eigentlich nicht. Weißt, ich gehe noch gerne schon und tue noch gerne Bändchen fahren.
0: Oh, das ist schon gut. Das ist auch gut. Ja, eben für die Bergbahnen Meiringen, du kannst ja den Gutschein für alles brauchen und eben auch für das Bändchen fahren.
2: Ja, genau.
0: Aber du gehst dann schon fein essen, wenn du schon oben bist? Oder fährst du dann gerade wieder runter?
2: Ah ja, das mache ich auf alle Fälle.
0: Ja, schon, gell? Weil du kannst eben auch... Ja, schon, oder? Weil ich meine, sonst kannst du einfach hin und her fahren. Wobei, hey, du kannst man auch machen mit 100 Franken. Ich weiss nicht, wie viel mal du hin und her könntest fahren.
2: Ja, sicher.
0: Ja. Auch ein paar Mal. Du gibst mir auch mal Bescheid, wie viel Mal dass du vielleicht hin und her könntest fahren. Aber auf jeden Fall wollen wir mal, dass du vielleicht die ersten 50 Franken mal könntest abräumen. Das, wenn du mir kannst sagen, welche erste Stimme dass ich suche. Wir hören sie nochmal. Achtung.
3: Ja, sicher. Geht ein kurzer Moment speziell. Und dann, wo wirklich alle den Kampf recht haben, genickt und nochmal ein Resultat war, haben wir dann auch schon freuen. Ja.
0: Und der Ruth, wer ist das?
2: Das ist der Fabian Studemann.
0: Der Fabian Studemann. Und das ist absolut richtig. Guckisberger hat gestern bei Riggischwingen gewonnen, abgeräumt. Ja. Hast du ein bisschen geschaut? Hast du ein bisschen mitverfolgt?
2: Ja, den Schussgang habe ich geschaut. Ja.
0: Ah, schau da. Und der stolz und zufrieden?
2: Ja, mal.
0: Ja, das ist doch gut, wunderbar. Jetzt sollen wir doch schauen, ob vielleicht mit genau so einem guten Gefühl auch bei der zweiten Stimme könntest gehen.
1: Auf Risiko.
0: Noch weitere 50 Franken könntest du abräumen, wenn wir die zweite Stimme erratest. Gehst halt einfach ein Risiko ein, wenn du sie halt nicht richtig kannst erraten oder sie nicht kennst, dann verlierst du deine ersten 50 Stutz. Mit 100 Franken kannst du dort auf jeden Fall ein paar Mal hin und her fahren mit der Bahn.
2: Ja, genau. Aber weißt, ich bin zufrieden mit den 50 Franken.
0: Das ist doch gut. Ja, dann kommst du auf schön, jeden Fall rauf, kannst ein Käfeli trinken und dann kommst du wieder runter.
2: Genau, ja.
0: Das ist gut, das ist gut.
2: Mit diesen 50 Franken.
0: Wunderbar, tipptopp. Also los, Ruth, dann wünsche ich dir ganz viel Spass beim Bändchen fahren und hab noch einen ganz guten Morgen.
2: Ja, danke, wünsche dir auch ganz einen schönen Tag.
0: Merci, tschüss Ruth,
2: und ciao. Danke vielmals, tschüss Lisa.
0: So, Ruth. Einfach 50 Stutz abgeräumt, jetzt an diesem Montagmorgen. Und jetzt könnt ihr halt einfach morgen dann auch wieder bei uns im Ganzen 150 Franken gewinnen für die Bergbahnen Meiringen Hasliberg. Das natürlich wie gäng nach den News am 7:30 und das wird ihr ein bisschen auf Risiko mit zwei Stimmen halt einfach spielen.
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0: Musik aus Bern mit Steph Lachef, mit Holunder war das hier auf Neo 1 an diesem Montagmorgen. 10 vor 8 ist es.
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0: Im 1991 hat der Walter Walle Schmocke, begnadeter Jazz-Bassist, Eindrücke, die er zu Amerika hat bekommen, ins Oberammital getragen und hat Jazz Nights gegründet. Ab dem morgigen Dienstag geht die 34. Ausgabe über die Bühne, der Jürgen Lehmann.
2: Der Walle Schmocker hat die Gesamtverantwortung schon vor gut 10 Jahren seiner Tochter, der Angela Schenker, übergeben. Sie und ihr Team stemmen die Kiste, die weit über eine reine Konzertveranstaltung ausgeht.
3: Grob zusammengefasst gibt es eigentlich 3 Schwerpunkte. Das sind einerseits eben die Workshops, die durch den Tag stattfinden, wo fast 100 Teilnehmende mitmachen. Und der zweite Teil wäre das ganze Off-Festival auf dem Viehmärriplatz. Also ab der 17:30 sind dort Konzerte eben von diesen Workshop-Teilnehmenden und auch unsere Konzertreihe Take-Off-Concerts, wo eben junge, aufstrebende Bands sich präsentieren. Und nachher die grösseren Konzerte in Kupferschmitten, das ist eigentlich das dritte Standbein, genau.
2: Die Angela Schenker, zuständig für die Finanzen und Geschäftsführung, sagt, das alles sei nur möglich dank ganz vielen helfenden Hängen.
3: Es kommen bis zu 100 freiwillige Helfende jedes Jahr. Und wir sind etwa 20 Grössorchefs und das ganz kleine Kernteam, dort sind wir etwa 3 Leute. Aber genau so kurz vor dem Festival tut sich das dann aufblasen zu einem relativ grossen Team. Ich glaube, wir haben sehr viel Glück, dass so viele engagierte Leute uns immer wieder unterstützen.
2: Das ist nötig und extrem schön, jedes Jahr zu erleben. Auch ein sehr grosses Thema sind die Unterkünfte. Angefangen von den Kursteilnehmenden bis zu den Musikerinnen, Musikergästen, die zum Teil von weit her kommen. Da nutzen sie alle möglichen Varianten.
3: Wir haben einerseits das Glück, dass wir wirklich mit allen Hotels vor Ort und auch mit der Emma Lodge zum Beispiel sehr gut zusammenarbeiten schon seit Jahren und wir können die Zimmer zum Beispiel schon ein Jahr vorher wieder buchen. Und dann haben wir ja zusätzlich noch einen Zeltplatz, den wir da zu lang noch eine Woche lang betreiben und da dürfen wir mit dem FC lang noch zusammenarbeiten. Und jetzt neuesterdings kommen auch immer mehr Camper. Die können wir also auch unterbringen, genau.
2: Und dazu gäbe es zum Glück viele Private, die während dieser Jazzwoche ihre Wohnungen und Zimmer auftun. Sie sind alles in allem, gerade dank dieser breiten Hilfe und Abstützung, gut unterwegs. Auch wenn die Fragestellungen seit der Pandemie nicht weniger geworden.
3: Es hat sich schon relativ viel verändert. Generell sind halt einfach viele Unsicherheiten herum. Allgemein, sei es politisch oder jetzt mit den Flügen, mit dem Kerosin oder all die Themen, die es halt im Moment herum hat, die auch eine gewisse Unsicherheit geben. Aber es kann halt immer irgendetwas sein, mit dem muss man rechnen. Ja.
2: Der Groove im Team ist gut, das Programm ist beieinander. Es ist alles angerichtet für eine Sommerwoche, die zum 34. Mal der Jazz gibt.
4: Thank you so much.
0: Ihr findet die Informationen, den Link zum Programm bei uns auf der Webseite neo1.ch. Jazz Nights Langnau gehen vom Montag bis Samstag.
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3: Grüß euch miteinander und guten Montagmorgen, es ist 8 Uhr. Top informiert, da seid ihr bei uns mit der Selina Schneider.
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5: Das Verwaltungsgericht legt der Gemeinde Herzogenbuchsee einen weiteren Stein in den Weg. Grossbritannien hat einen neuen Premierminister. Und zum Wetter, es kann stellenweise ein Wolken am Himmel geben. Es wird aber grundsätzlich sonnig durch den Tag. Die Temperaturen steigen maximal auf 25 Grad. Das Berner Verwaltungsgericht lehnt eine Beschwerde vor der Gemeinde Herzogenbuchsee ab. Dadurch kann die Gemeinde die geplante Umzonung für das neue Feuerwehrmagazin auf dem Areal des Kappelifeld nicht machen. Buchsee möchte dort schon länger ein neues Feuerwehrmagazin bauen, Neo 1 hat berichtet. Das Grundstück ist aber eine Landwirtschaftszone und müsste zuerst umzonet werden. Die Bevölkerung hat dieser Umzonung vor 5 Jahren zugestimmt. Die Gemeinde Herzogenbuchsee kann den Entscheid vom Verwaltungsgericht noch ans Bundesgericht weiterziehen. Für das muss die Gemeinde innerhalb 30 Tagen Beschwerden machen. Ob es so weit kommt, lässt die Gemeinde offen. In erster Linie müssen der Feuerwehrverband klären, ob eine Beschwerde sinnvoll sei. Man müsse aber davon ausgehen, dass die Chancen beim Bundesgericht noch kleiner wären als beim Verwaltungsgericht. Warum das Verwaltungsgericht die Beschwerde hat abgelehnt und was genau das Gestürm ist beim geplanten Feuerwehrmagazin Herzogenbuchsee, Neo 1 hat berichtet. Alles findet ihr zum Nachhören auf unserer Webseite neo1.ch. Der Schweizer Pharmazulieferer Polypeptide könnte für rund 1,5 Milliarden Franken den Besitzer wechseln. Eine Firma aus Südkorea mit dem Namen Samsung Biologics hat Interesse. Der Verwaltungsrat von Polypeptide unterstützt die Übernahme und auch Grossaktionäre wollen ihre Anteile verkaufen, heisst es heute in der Mitteilung. Polypeptide macht sogenannte Peptide, das sind Wirkstoffbausteine, die unter anderem in modernen Medis gegen Stoffwechsel- und Hormonerkrankungen eingesetzt werden. Das Unternehmen hat weltweit knapp 1500 Mitarbeitende und produziert an 6 Standorten, in Europa, in den USA und in Indien. Die Übernahme ist noch nicht fix, es braucht noch von den Behörden das OK sowie von den Aktionären. Die Shoot-Weltmeisterschaft ist durch, Spanien gewinnt und der US-Präsident Donald Trump sowie der FIFA-Präsident Gianni Infantino werden ausgebucht. Bei Siegerehrung nach dem WM-Finale sind die beiden auf den Platz gekommen und grosse Teile vom Publikum haben mal ausgerufen. Anschliessend haben der Trump oder Infantino der Pacquiao an Captain von Spanien, an Rodri, übergeben und beiden Finalteams noch die Medaillen umgehangen. Vor dem Finale hat der US-Präsident angekündigt, dass er die Shoot-Weltmeisterschaft so schnell wie möglich wieder in seinem Land möchte haben. Frühestens ist aber eine Bewerbung für das Turnier 2038 möglich. Das heisst heute in der Mitteilung. Grossbritannien hat einen neuen Premierminister. Andy Burnham ist heute Morgen vom König Charles III. Offiziell in das Amt gehoben worden. Der 56-jährige Labour-Politiker ist der Nachfolger von Keir Starmer. Der Burnham möchte die Wirtschaft ankurbeln, den Regionen mehr Kompetenzen geben und die Unternehmen im Land stärker einbringen. Der neue Premierminister muss sich aber grossen Herausforderungen stellen. Die britische Wirtschaft ist im Nachhinein. Viele Menschen leiden unter den hohen Lebenserhaltungskosten und der Wohnungsnot. Gewisse Leute erwarten schon heute die ersten Massnahmen für die Bevölkerung zu entlasten.
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3: Also heute ist ein guter Tag und generell haben wir eigentlich eine gute Woche jetzt mit dem heutigen Tag gestartet für all die Leute, die zum Beispiel mit Temperaturen über die 30 Grad einfach nicht klar kommen. Heute ist heute auf jeden Fall kein Thema und eigentlich auch für die ganze Woche. Wir haben heute Höchstwerte um die 25 Grad aktuell, das ist noch so um die 15. Es sollte eigentlich durchgehend sonnig bleiben. Am Nachmittag sind hier und da vielleicht ein paar Schleierwolken, aber die bringen kein Regen mit sich. Und genau so sieht auch das Wetter aus am Dienstag, am Mittwoch und am Donnerstag. Auch da sind Temperaturen so um die 25 Grad maximal. Hey, viel Sonne, am Nachmittag immer ein bisschen Wolken, aber es sollte trocken bleiben.
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3: Auf der A1 da ist es gäng noch am Stau Zürich Richtung Bern. Zwischen Rotrist und Önsingen ist ein Unfall passiert. Der rechte Fahrstreifen ist blockiert und ihr müsst sicher mal mit einem Zeitverlust von etwa so einer halben Stunde rechnen. Ich wünsche euch ganz viel Geduld.

0: Ich bin Lisa Graber, begleite euch zusammen mit der Selina Schneider durch den Montagmorgen. Und schnurren, das können wir ja, logisch.
1: Du ab und zu, gell?
0: Wäre ab und ja, zu wäre schwierig, einfach im Radio. Aber was können wir eigentlich nicht? Selina, in was bist du nicht gut?
1: Es ist ein bisschen peinlich, aber ich bin einfach mega schlecht zu verlieren. Also ich mache das mega nicht gern.
0: Okay.
1: Vor allem so, im Sport habe ich mega Mühe, aber ich bin auch nicht mega polysportiv, also ich bin auch nicht in mega vielen Sportarten mega gut. Und dann verliert man halt einfach auch mal. Und das ist dann schwierig.
0: Gut, okay. Das war jetzt dein Teil.
1: Ja.
0: Ich muss sagen, ich kann mit Langweile überhaupt nicht umgehen.
1: Langweile? So
0: ja.
1: Das ist doch super. Nein. Aushalten,
0: Ich kann es nicht aushalten. Und wenn noch Langweile und mich nicht bewegen noch zusammenkommt,
1: das
0: brennt bei mir eine kleine Sicherung durch. Drum. Aktueller Stand an diesem Montagmorgen, am 8. am Morgen, würde ich jetzt einfach behaupten. Ich glaube, Lisa Graber in der Verkehrssecurity, das wird auch nicht mein neuer Job sein. Verkehrssecurity sind die Leute, die den Strassenverkehr regeln, wenn irgendeine Baustelle ist oder irgendetwas ist. Die dann so neon angelegt sind.
1: Ja, aber die bewegen sich auch mal.
0: Ja, aber die Arme halt. Aber bleibst ja gleich ein bisschen stehen.
1: Da musst du mega konzentriert bleiben.
0: Siehst du? Eben.
1: Hey,
0: ich habe jetzt also eben so da irgendwie ein kleines schlechtes Bild. Aber ich habe das Gefühl, mein Bild wird sich auch ändern. Weil Lara Kipf ist mal fragen, eben, wie das genau ist, ob das irgendwie langweilig ist, wie fest man sich bewegt und so weiter und. Das gehört ihr alles nach einem Song «Hilf no Ace».

0: Genesis, dann einfach immer gut. Oh, den Montagmorgen hier auf Neo 1. Den ab 8 Uhr haben wir. Und ganz unscheinbar kommt er daher, den Verein Verkehrssecurity zu biegeln. Von Grosshöchstädten her, gerade Eingangsdorf beim Kreisel, ein bisschen versteckt im Ecken, ist das Büro. Darauf aufmerksam worden sind wir, weil die Mitarbeitenden vom Verein der Verkehr während der Baustelle zu biegeln haben geregelt. Jeden Tag sind sie dort gestanden, bei jedem Wetter, und haben die Autos durchgewunken.
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0: Aber warum steht jemand freiwillig bei Minustemperaturen, bei Regen oder 34 Grad raus und sorgt den ganzen Tag dafür, dass die Autos trotz Baustelle auf den Strassen durchfahren können? Genau das wollte Lara Kipp wissen und ist zu biegeln, geht vorbeischauen.
2: Im Büro bin ich zuerst mal ganz gemütlich am Schermen mit dem Jonathan Schanz an den Tisch gehockt. Er ist Einsatzleiter und Präsident des Vereins Verkehrssecurity zu biegeln.
3: Wir haben alles zusammen, was Verkehrsdienst anbelangt. Wir haben zwar den Sicherheitsnamen drin, aber wir machen nichts mit Ordnungsdienst. Wir sind wirklich einfach alles, was ruhend und stehenden Verkehr anbelangt. Ein bisschen Parkplatz, Baustellenregelungen. Solche Sachen.
2: Wir sehen Verkehrssecurity eben zum Beispiel bei Baustellen auf Strassen oder aber auch an Anlässen wie zum Beispiel das Emmentalische Schwingfest zu Oberdiessbach-Hür. Und zwar im ganzen Kanton Bern und manchmal sogar außerhalb. Rund 60 Mitarbeitende sind im Einsatz. Die meisten davon sind QuereinsteigerInnen.
3: Ja, nein, man muss also nicht Voraussetzungen haben. Man kann also komplett aus anderen Branchen noch und einsteigen, ja.
2: Alle, die sich bei ihnen bewerben, müssen aber eine 4- bis 5-tägige Ausbildung machen, ergänzt der Jonathan Schanz.
3: Wo wir mit der Kantonspolizei vorhin angeschaut und seit dem 21. dürfen wir uns selber ausbilden. Und somit muss jeder wirklich die ganze, ob er jetzt schon ein Zertifikat hat oder nicht, er wird bei uns so oder so die 4 bis 5 Tage noch einmal durchgehen.
2: Wenn sie die Ausbildung gemacht haben, sind die Angestellten im Prinzip schon ready für einen Einsatz draussen. Rund 20 bis 30 Aufträge kommen pro Woche rein und werden auf die Mitarbeitenden verteilt. Die Anzahl Aufträge sind saisonal abhängig.
3: Jetzt letztes Jahr haben wir gemerkt, dass Sommer, Herbst sehr gelaufen ist. Dieses Jahr hat es schon im Frühling recht angezogen. Was wir jetzt letztes Jahr dürfen sagen, ist der Winter sehr, sehr gut gewesen. Da waren wir wirklich für Partnerbuden unterwegs, in Gstaad und alles zusammen. Und eben, man kann nie sagen, für uns ist es schwierig abzuschätzen, wenn das am meisten läuft in jeder Saison. Aber schon Herbst, wenn sie noch alles fertig machen, das merkt man schon. Ja.
2: Im Sommer hingegen machen viele Baubuden während der Sommerferien Pause. Und darum gäbe es dann laut Jonathan Schanz manchmal schon ein kleines Loch. Die Auftragslage hat sich in den letzten Jahren auf jeden Fall sehr Sommerferien Pause. Und darum gäbe es dann laut Jonathan Schanz manchmal schon ein kleines Loch. Die Auftragslage hat sich in den letzten Jahren auf jeden Fall sehr stark verändert.
3: Vor der Pandemie

0: Rissa Chanz, wie ihr Arbeitsalltag aussieht und wie anstrengend die ganze Planung ist, das erzählt sie uns dem morgen, bevor wir dann mit der Verkehrssecurity noch rausgehen auf eine Baustelle.
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0: da wird das Französisch vom Bonchance ein bisschen auf die Probe gestellt. Habst du gleich gute Musik an diesem Montagmorgen hier auf Neo1. 20:08 ist es. Und aus 10 Leuten, die eine Idee hatten, vor 125 Jahren, ist ein ganzer Verein entstanden. Das ist kurz zusammengefasst die Geschichte der Musikgesellschaft Rüderswil. Das 125-jährige Jubiläum haben sie im Rahmen des jährlichen Sommernachtsfest letzten Freitag und Samstag zu Rüderswil gefeiert. Und gestern hat es zusätzlich noch eine separate Fete gegeben. Schauen, es war ein richtiges Käferfest gestern zu Rüderswil. Verschiedene Musikvereine haben auf der Bühne ihre Stücke zum Besten gegeben. Auf der grossen Jubiläumsfeier von der Musikgesellschaft und sogar ein befreundeter Musikverein aus Deutschland war dabei. Die Leidenschaft zur Musik die ist gleich geblieben. Andere Sachen haben sich aber verändert in diesen 125 Jahren. Wäre ja auch komisch, wenn nicht. Zum Beispiel sind nicht mehr alle Mitglieder aus dem Dorf, erzählt uns der Thomas Grossenbacher, Präsident von MG Rüderswil.
1: Hier ist eine Kollegin ist von Arburg angereist. Es ist schön und gleichzeitig auch erstaunlich, wie grosse Wege dass man heute unter die Füße nimmt oder unter die Räder für so ein Hobby zu frönen.
0: Die Community die ist grösser geworden, die Musik wahrscheinlich auch ein bisschen moderner und gleich hat die Musikgesellschaft Rüderswil eine lange Geschichte und halten an gewissen Werten fest, so der Thomas Grossenbacher.
1: Uns macht aus, dass wir Tradition in die heutige Zeit bringen, dass wir ein Teil vom Dorflebens zu Rüderswil sind. Und der dritte Punkt, den ich so noch ausmache, wir sind nebst dem, dass wir das gemeinsame Hobby vor Blasmusik pflegen, sind wir auch eine Gruppe, die sich für die Gesellung sieht und zusammenkommen trifft.
0: Das Gesellungszusammenkommen, das war es sicher gestern an diesem Jubiläumsfest zum 125. von der Musikgesellschaft Rüderswil. Wer an diesem Fest gestern alles ist auftreten und was die grössten Herausforderungen waren in den letzten 125 Jahren für die Musikgesellschaft Rüderswil, das könnt ihr natürlich nachhören. Das wie gäng bei uns auf neo1.ch.

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1: Grüß euch miteinander, es ist 8:30.
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3: Heute Morgen mit der Selina Schneider. Der Schweizer Schauspieler Christian Kohlund hat im Schlössli Rubigen den gleichnamigen Preis bekommen. Das historische Herrenhaus zu Rubigen ist ein Künstlerhaus und hat viele Ausstellungen und Events. Gleichzeitig zur Preisverleihung hat der Künstler Hosi Knecht seine neuesten Werke gezeigt. Die Ehrung ist für einen 74-jährigen Schauspieler besonders speziell. Sein Grossvater und sein Vater haben mal in diesem historischen Herrenhaus gewohnt und der Kohlund war als Kind viel dort gewesen. Der Preis ist also eine Anerkennung für seine Familie, heisst es im Internetportal Bern-Ost. Rund 250 Leute waren an der Preisverleihung dabei gewesen. Luzern hat es gestern im Hotel Continental Park gebrannt. Die Feuerwehr hat das Feuer aber schnell unter Kontrolle gehabt. Der Alarm für die Feuerwehr ist kurz vor der 8 Uhr gekommen. Ab der 10 Uhr war das Feuer unter Kontrolle gewesen. Die Hotelgäste sowie das Personal sind rechtzeitig evakuiert worden. Verletzt hat sich niemand. Rund 120 Leute von unterschiedlichen Feuerwehren waren im Einsatz, heisst es von Stadt Luzern. In Deutschland ist am Freitagabend ein Bahnmitarbeiter angegriffen worden und ist dabei aus dem Zug gefallen. Dabei hat sich der junge Mann lebensbedrohlich verletzt. Die Staatsanwaltschaft geht davon aus, dass ein 36-jähriger Mann den Bahnmitarbeiter geschlagen und geschüttet hat. Währenddem ist die Zugtür auf und darum ist der Mitarbeiter aus dem Zug rausgefallen. Der mutmaßliche Täter ist schon wieder frei. Ein Haftbefehl ist vom zuständigen Amtsgericht abgelehnt worden. Ein Video aus dem Zug zeigt, dass der Ablauf von diesem Kampf irgendwie anders dargestellt wurde. Die Ermittlungen laufen weiter.
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1: Um die 15 Grad haben wir aktuell an diesem Montagmorgen. 10 Grad mehr gibt es dann im Verlauf des Nachmittags, also Höchstwert um die 25 heute Montag. Dazu haben wir es dann durchgehend sonnig. Am Nachmittag sind dann hier und da vielleicht ein paar vereinzelte Schleierwolken zu sehen. Die bringen aber keinen Regen mit sich. Und genau das gleiche Wetter, das haben wir dann am Dienstag, am Mittwoch und am Donnerstag auf dem Programm. Auch da steigen die Temperaturen nicht weiter als die 25 Grad auf. Wir haben sonnig und trocken, am Nachmittag oben ein bisschen bewölkt.
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1: Und es ist gängig noch einfach am Bremsen auf der A1 Zürich Richtung Bern. Dort hat es einen Unfall gegeben zwischen Rotrist und Önsigen. Der rechte Fahrstreifen ist dazu noch blockiert und ihr habt einen Zeitverlust von etwa so einer guten Halbstunde. Ich wünsche euch ganz viel Geduld.

0: Ja, nebst dieser Sache auf dieser A1 oder, hoffe ich, dass ihr ja sonst gut durch euren Montagmorgen durchgekommen seid und habt vor allem Geduld gehabt. Vor allem, wenn es eben gebremst hat auf der Strasse. Mit dem kennt sich ja zu biegeln. Man kennt sich halt einfach dort recht aus. Seit anderthalb Jahren wird an der Durchfahrtstrasse durch Biegeln durchgebaut. Jetzt ist man aber im Schlussspurt. Was das jetzt genau heisst, das gehört ihr jetzt gerade nach zwei Songs hier auf Neo 1. Ich bin Lisa Graber, begleite euch zusammen mit der Selina Schneider. Ciao.
1: Salut zusammen.

0: Zu Gefühl jetzt sind wir mit der Avril Lavigne mit «I'm with you» hier an diesem Monti. Wir haben den 20. Juli und es ist 20 vor 9. Und seit anderthalb Jahren ist es mühsam zu bringen. Auch wenn man mit dem Auto durch das Dorf fahren will. Seit dem Februar 2025 saniert der Kanton Bern die Rohrstrasse. Also eigentlich die Durchfahrtsstrasse durch Bügeln durch. Jetzt ist man im Schlusssport. Der Deckbelag wird einbauen von heute bis am Samstag. Für das Sie diesen Deckbelag einbauen können, ist die gut 1 km lange Strasse durch Bügeln durch teilweise komplett gesperrt diese Woche. So kommen sie gebiger vorwärts, erzählt der Projektleiter Peter Bähler vom Tiefbauamt des Kantons Bern. Sie sind froh, wenn man Bügeln darum ab heute grossräumig umfährt.
1: Dass man nicht durch die Tür fahren will. So den einzelnen Geschäften kommt man eigentlich her, ins Coop, am Bahnhof und so weiter, mit entsprechenden Umleitungen.
0: Für alle Verkehrsteilnehmenden heisst es also diese Woche flexibel sein.
1: Jeder Tag ist anders, gegen morgen um 7 Uhr ist die Umstellung. Das kann eher sein, dass der Verkehrsdienst jeden Tag ein bisschen anders geführt, wenn man eben von nach Bügeln muss gehen.
0: Sagt der Projektleiter vom Tiefbauamt vom Kanton Bern. Ende Woche, wenn der Deckbelag einbauen ist, kann der Kanton ein grosses Projekt abhäkeln. Der Peter Bähler meint, wenn sie fertig sind, dann ist die Strasse durch Bügeln durch wie geschleckt.
1: Die Unebenheiten durch die verschiedenen Einbauten, Werkleitungen und so, die sind dann weg. Mit dem Leerwinterbelag sollte es so leislicher werden. Und vor allem der Definitivkreis und bei der Bahnhofstrasse ist natürlich ein Fortschritt gegenüber dem Provisorium.
0: Aber nicht nur für alle, die mit dem Auto, Velo oder TÜV unterwegs sind, hat die Sanierung Vorteile.
1: Was auch noch wichtig ist, dass die Fußgängerquerungen, vor allem die wichtigen, die Schulwege durchgehen, in Mittelinseln, das erhöht die Sicherheit.
0: Und das sei auch die Zielsetzung bei diesem Projekt, so der Peter Bähler. Also, diese Woche Bügeln möglichst umfahren, weil dort noch der letzte Schliff der anderthalbjährigen Sanierung passiert. Für die Bevölkerung im Dorf werden die Umleitungen angeschrieben.

0: hoffe, ihr seid gut in diesem Moment gestartet. Das ist Neo 1. 10 von 9 ist es. Und heute kommen wir auch sicher mal nicht in die Schweiz. Auch nicht wegen der Hitze. Die Temperaturen die bleiben heute eigentlich bis am Donnerstag um die 25 Grad. Es bleibt sonnig. Einfach nicht mehr so prätschheiss wie in den letzten Wochen. Die können es erst jetzt so richtig geniessen, haben Freude rauszugehen, in die Natur vielleicht sogar, unter einem Baum ein bisschen liegen und ein bisschen geniessen eben. Aber bei dieser Idee muss man jetzt eben ein bisschen aufpassen. Also vor allem, wenn man aus der Stadt Bern ist. Und die Stadt hat darum vor ein paar Tagen kommuniziert, dass dort jetzt von den letzten Wochen die Äste von den Bäumen abbrechen könnten und auf die Leute. Darum soll man einfach aufpassen, wenn sie halt einfach unten dran einfach sind oder liegen. Uns von Neo 1 hat es interessiert, ob auch Städte aus der Region das Problem haben und auch die Bäume ihre Äste fallen. Um 9 Uhr hört ihr ein bisschen, wie es bei uns in der Region aussieht und ob man kann liegen kann oder nicht.
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0: Bis dahin haben wir natürlich gute Musik, wie zum Beispiel jetzt von Robin Schulz. Wir hören uns gerade am 9 Uhr wieder.

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1: Grüß euch miteinander, es ist 9 Uhr. Die aktuellsten News hat nach Celina Schneider parat.
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3: Durch die Hitze bekommen die Bäume in der Stadt Mühe und lassen teilweise die Äste fallen. Langenthal ist davon noch nicht betroffen. Der Konsumentenschutz hat Schweizer Buddies und ihre Preise verglichen. Und zum Wetter, es wird sonnig durch den Tag, vereinzelt kann es ein paar Wolken geben, mit Maximaltemperaturen bei 25 Grad. Vor ein paar Tagen hat die Stadt Bern mitgeteilt, dass die Leute aufpassen sollen, wenn sie unter grossen Bäumen Schatten suchen. Wegen der Hitze kommt es im Holz zu Spannungen, wo dann gerade ganze Äste runterfallen können. Vor allem in den Buddies sollen die Leute aufpassen. Neo 1 wollte wissen, ob es in der Stadt, in der Region gleiche Probleme gibt und hat nachgefragt. Der Michael Schär, Vize-Stadtpräsident von Langenthal, erzählt, wie es bei ihnen aussieht.
4: Bis jetzt haben wir bei unseren Bäumen noch nicht beobachten können, dass sie am Äste abwerfen wären oder dass sie am Vertoren sind. Oder bevor ein Baum den Äste abwerfen, dann tut der Slope auf einmal vertoren. Das sieht man manchmal nicht so gut. Das heisst nicht unbedingt, dass es braun wird, sondern einfach dürr ist. Und die nächste Phase ist eben, dass er den ganzen Ast probiert abzuwerfen, um den Hauptstamm zu retten.
3: Je nach Art reagieren die Bäume anders auf die Hitze. Paare sind empfindlicher als andere, ergänzt der Michael Schär. Die Stadt Langenthal hat zwar noch keine Äste, die runterfallen, tut aber trotzdem schauen.
4: Ja, wir tun alle Bäume in einem gewissen Zeitrast kontrollieren. Die werden auch gepflegt, geschnitten. Und bei der Pflege tut man natürlich auf der einen Seite alles, was eh schon durch ist, rausschneiden und rausnehmen. Auf der anderen Seite tut man auch Kronen sichern, wo man, wenn man Angst hat, dass man einen gewissen Alter oder wenn sie eben eher gestresst sind, können auseinanderbrechen oder Sachen abbrechen, also das tut sichern.
3: Dazu machen sie von Stadt Langenthal auch Kontrollgänge, wenn beispielsweise die Strassen geputzt werden oder andere Pflanzen Wasser bekommen. Dann schauen sie auch schnell über die Bäume, auch wenn es bis jetzt noch keine Probleme hat gegeben. Sonst gäbe es einfach die jährliche Baumpflege, sagt Michael Schär, Vize-Stadtpräsident von Langenthal. Der Konsumentenschutz hat die Kosten von einem Buddy-Tag in 14 Schweizer Buddies verglichen und ist zu grossen Unterschieden gekommen. In Bern oder auch in Zug ist der Eintritt für die Buddies gratis. Im Schnitt zahlt aber eine erwachsene Person in der Schweiz 6,50 Franken. In Chur müssen die Leute fast doppelt so viel zahlen. Und wenn man sich dann in Buddy zur Abkühlung noch ein feines Glace möchte gönnen, fährt man am besten zu Zug, zu St. Gallen, zu Gossau oder zu Freiburg. In Zürich, zu Luzern und zu Emmen kosten ein Glace im Vergleich fast doppelt so viel. Auch die Getränke hat der Konsumentenschutz angeschaut. Ein halber Liter Wasser kostet im Schnitt 4,50 Franken. Spannend ist hier, dass in 7 Buddies ein halber Liter Cola gleich viel kostet wie ein halber Liter Wasser. In Freiburg kostet das Wasser sogar mehr als das Cola. Das heisst es heute vom Konsumentenschutz. Letztes Jahr sind auf Schweizer Strassen 49 Leute mit Töffen verunfallt und gestorben. Mehr als 1000 haben sich schwer verletzt. Der TCS erinnert in einer Medienmitteilung daran, dass sich die Leute auf dem Töff auch bei heissen Temperaturen richtig anlegen sollen. Bei gutem Wetter sind wieder mehr Töffen unterwegs und wenn es warm ist, legen sich eben nicht alle FahrerInnen korrekt an. Zu einer richtigen Ausrüstung gehört ein geprüfter Helm, Schutzkleidung mit Protektoren sowie passende Handschuhe und Schuhe. Vor der Fahrt empfiehlt der TCS der TÜV, die Ausrüstung zu kontrollieren und bei heissen Temperaturen genug Pause zu machen.
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1: 17 Grad haben wir jetzt für den Start in die neue Woche und am Nachmittag dann angenehme 25. Ja, so richtig heiss wird es eigentlich die ganze Woche dann nicht. Die Temperaturen, die bleiben gäng so um die 25, vielleicht höchstens 27 Grad. Das dann nur am Freitag, jawohl. Die Sonne, die bleibt dann gäng rum. Wir haben es schön und sonnig am Nachmittag. Vielleicht ein paar Wochen hier und da sind jetzt gesehen, die bringen aber durch die ganze Woche nie Regen und eben, wir haben nie Werte über die 27 Grad.
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1: Auf der A1 Zürich Richtung Bern zwischen Rotrist und Önsingen. Da ist es gegen noch am Stau. Ein Unfall ist passiert, der rechte Fahrstreifen ist blockiert. Und ihr müsst aktuell sicher mal mit einem Zeitverlust von bis zu einer guten Halbstunde rechnen. Ich wünsche euch ganz viel Geduld.

0: den Berner Buddies muss man also aufpassen, ob man jetzt so einen Ast abbekommt oder nicht. Und auf was man oben auch noch schauen muss, ist, ob man gut rasiert hat. In glatte Haut ist ja bei den meisten eigentlich immer ein grosses Thema im Sommer. Und um die zu haben, gibt es ja ganz, ganz viele verschiedene Methoden. Und mir hat es eben Wunder genommen, was eigentlich die beste ist. Was ist der Unterschied? Oh, was ist besser für die Haut, für die Haare und so weiter. Und vor allem wollte ich auch wissen, wie ihr von der Region, was ihr von dieser ganzen Sache haltet und wie ihr es macht. Und ihr hört es dann gerade am Viertel ab hier auf Neo 1. Ich bin Lisa Graber, begleite euch zusammen mit der Selina Schneider. Ciao.
1: Salut zusammen.

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0: Kylie Minogue mit «Come Get You Out of My Head». An dem Montag, 4 Uhr ab 9 Uhr haben wir, an dem 20. Juli 2026. Ich würde sagen, es ist Zeit für so einen Preis, so zurück in die Zeit, zum Beispiel ins alte Ägypten, vor rund 5000 Jahren. Am Fluss Nil, sein haarloser Körper, ein Schönheitsideal gewesen. Und schon dann hat man eine klebrige Paste gemacht aus Zucker, Wasser und Zitronensaft. Und diese Paste hat man dann gebraucht, um sich die Haare am Körper wegzunehmen. Sogar die Kleopatra soll darauf geschworen haben.
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0: Was uns heute in den Kosmetikstudios als Sugaring verkauft wird, ist also eigentlich uralt. Und seit der Kleopatra hat sich auch einiges da. Und darum habe ich mir diese Woche im Thema Haarentfernung angenommen. Bei der Body zu Konufingen habe ich gefragt, wie die Leute dazu stehen.
2: Ich gehe seit ein paar Jahren zum Sugaring. Finde ich super. Und es hält auch viel länger als rasieren.
3: Nein, das ist kein Thema.
4: Ich gehe regelmässig zum Wachsen.
5: Ich mache eigentlich nur mit Achseln, ein bisschen Brust. Mehr braucht es nicht.
6: Vom Rücken, das finde ich persönlich nicht schön. Ich hasse leider und darum weg damit.
0: Und um die wegzutun, gibt es verschiedene Methoden. Der Klassiker, zu rasieren. Schnell, günstig, aber eigentlich wie weniger ein Thema, weil die Haare extrem schnell wieder zurückkommen.
7: Ja, man will halt eine glatte Sache in heutiger Zeit.
0: Sagt mir die Mirjana Rohrbach, Inhaberin von der Mirabelle Kosmetik zu Biglen.
7: Ohne sich gross Gedanken zu machen über Stoppeli, über eingewachsene Haare, über irgendwelche Bibeli oder irgendwie die Erdbeerhaut, die jemand gerne kann nach dem Rasieren. Sehr viele Leute reagieren halt einfach auf das Rasieren und suchen halt dort einfach nach anderen Möglichkeiten.
0: Bei der Mirjana zu Biglen können die Kundinnen und Kunden ihre Körperhaare mit einem Laser entfernen. Sie arbeiten in ihrem Mirabelle Studio mit einem Diodenlaser.
7: Und der Diodenlaser funktioniert so, dass er eigentlich wirklich nur durch einen Haarkanal durchgeht und der dann so zu den Wurzeln runterkommt. Darum kommt man dort wirklich die Hitze rein, die muss da sein, dass wirklich die Stammzellen von diesen Haarwurzeln wirklich abgetötet werden.
0: Und so können die Kundinnen und Kunden ihre Haare dauerhaft entfernen. Eine andere Lösung, um die Haare wegzutun, wäre das Waxing oder das Sugaring. Die Haare die werden mit Wachs oder einer Zuckerpaste weggezogen. Wer das zu Konufingen macht, ist Nelly Fazio in ihrem Studio NM Beauty.
8: Man bleibt länger haarfrei, die Haare wachsen feiner nach und sind auch nicht mehr so dunkel, sage ich mal. Und du bist fast 4 Wochen, sind sie nicht so lang. Und sie werden mit der Zeit, mit den Jahren, immer weniger.
0: Da gibt es auch noch Lösungen wie Enthaarungscreme, wo die Haare chemisch aufgelöst werden, das im eigenen Badzimmer. Ist aber wirklich nicht für jeden Hauttyp, kann zu Ausschlägen führen und dazu stinkt es ganz schön. Creme, Laser, Wachsen. Es gibt viele verschiedene Arten, wie man seine Haare auf dem Körper los wird. Morgen dreht sich dann alles um zu wachsen. Bei uns. Und um die Frage, ob man bei der Nelly Fazio zu Konufingen leiden.
8: Es ist unangenehm, aber es geht. Schmerzhaft ist es, ja, man gewöhnt sich an den Schmerz, sage ich mal.
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0: guter Song von Kungs war das hier auf Neoase. Ja, Musikproducer war das jetzt eben. Eigentlich auch DJ. Ja, hat er eigentlich auch mal gemacht. Hat einfach ein bisschen aufgelegt und so weiter. Und ganz ehrlich, so DJs, die machen alle schon alles ein bisschen besser. Sei das jetzt an einer Hundverlochete im eigenen Café, in einem Club oder sogar an einem Open Air, während die meisten Songs miteinander verbunden werden, Übergänge zusammengebastelt werden, mixen auch andere DJs ihre eigenen Songs, die sie selber haben gemacht, mal mit ein bisschen weniger Erfolg und mal mit ganz, ganz viel Erfolg.
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0: Ja, einer von denen mit ganz viel Erfolg ist der französische DJ, der David Guetta. Über einen ganz bestimmten Song berichtet jetzt Sarah Berner.
2: Der heute 58-jährige DJ macht seit den 80er Jahren Musik. Wirklich bekannt ist er aber erst seit dem Jahr 1000. In den letzten rund 20 Jahren hat der David Guetta viele bekannte Hits herausgebracht. Gerade letztes Jahr zusammen mit der Sia, «Beautiful People». Und viele von seinen Hits die schaffen es weit auf in die Hitparade der ganzen Welt. Insgesamt 50 von seinen Songs haben es auch in die Schweizer Hitparade geschafft. Der hier sogar auf Platz 1. «When Love Takes Over» war vor 17 Jahren während 8 Wochen auf Platz 1 der Schweizer Hitparade. Und das gerade kurz nachdem er rausgekommen ist, im Jahr 2009. Sein Ursprung hat der Song aber schon ein Jahr vorher. Der David Guetta hat die Instrumentalversion von diesem Song an einem DJ-Set vorgespielt. Eine der Gäste war Kelly Rowland. Vor allem bekannt durch die Girlgroup Destiny's Child mit Hits wie «Survivor». Oder auch bekannt, «Say My Name». Sie hat die Instrumentalversion von «When Love Takes Over» gehört und hat sofort eine Idee gehabt, wie sie diesen Song gesanglich begleiten könnte. Der David Guetta war einverstanden und daraus gibt es den gemeinsamen Hit «When Love Takes Over». Sie ist zwar bei dieser einen Zusammenarbeit geblieben, von dort her haben beide wieder allein Musik gemacht, aber dafür haben sie uns einen geliefert, der bis heute an so manger Party läuft und von vielen DJs und DJs gespielt wird.
0: Ja, genau, den gibt es jetzt für euch für auf die Ohren. «When Love Takes Over» von David Guetta und von der Kelly Rowland, die 2009 während 8 Wochen auf dem Platz 1 vor der Schweizer Hitparade war. Hört ihr jetzt auf Neoase. Ganz einen guten Moment, ich wünsche euch.

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0: ist Musik aus Bern mit Another Me, Nothing Like It, ist der Song gewesen, den ihr jetzt gehört habt auf Neo 1. Wir gehen zusammen durch den Moment, die 20.07. 4:10.
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0: In unserem Kochmagazin drücken wir ab und zu einfach auch Esswaren wieder ein bisschen so ins Rampenlicht drücken, dort wo sie eigentlich auch gehören. Und das ist auch der Fall bei Rucola. Manchmal wirklich einfach auch ein bisschen lieblos hergerichtet auf dem Teller, weil auf einem Gericht noch ein paar Rucola-Salatblättchen, das rum, sie ein bisschen unmotiviert auf diesen Teller liegen. Dabei hat eigentlich Rucola sehr wohl Beachtung verdient. Der Jürgen Lehmen.
2: Wir machen nämlich heute mit unserem Neo 1 Koch im Wüden Wüttrich eine Rucola-Pasta.
3: Für unsere Rucola-Pasta machen wir zuerst ein Pesto. Ich würde ein Päckchen Rucola kaufen und die Hälfte würde ich blanchieren. Das ist dann auch wirklich schön grün.
2: Rucola waschen und kurz im gesalzenen kochenden Wasser eben blanchieren. Dann wichtig, abschrecken im Eisbad oder einmal im möglichst kalten Wasser, dass er die grüne Farbe schön behaltet.
3: Dann nehmen wir das in ein Gefäß, ein bisschen Alpkäse rein, ein bisschen Parmesan, geröstete Pinienkerne, ein bisschen Olivenöl oder ein anderes Gutsöl. Dann das Ganze mixen, dass man so ein Pesto hat.
2: Jetzt können wir Pasta übertun. Nicht zu weich werden, sagt er wieder.
3: Oder wenn es heisst, 10 Minuten. Meistens gibt es so eine Vorkochungszeit, oder, wo drauf steht. Also 10 Minuten sind meistens 7 Minuten. Ich koche es meistens wirklich so 7-8 Minuten. Nehme es raus, tue es aber nicht abschrecken. Das heisst, ich lasse es ausdampfen. Und dann nehme ich die zweite Pfanne und dann tue ich die Pasta wieder rein. Esslöffel, 2 Esslöffel von dem Rucola-Pesto rein, ein bisschen frischen Rucola, das Ganze durchschwenken, ein bisschen Anke oder ein bisschen Olivenöl anrichten, ein bisschen vom frischen Rucola drauf, geröstete Pinien drauf und noch ein bisschen Alpkäse. Und dann haben wir eine einfache, simple Pasta, die aber alle beeindrucken.
2: Und vor allem überkommt der Rucola da eine Hauptrolle. Merci Büde, wir hören uns.
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1: Grüß euch miteinander, wir haben jetzt 10. Die aktuellsten News hat nach Celina Schneider parat.
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3: Durch die Hitze bekommen die Bäume in der Stadt Mühe und lassen teilweise die Äste fallen. Langenthal ist davon noch nicht betroffen. Der Konsumentenschutz hat Schweizer Buddies und ihre Preise verglichen. Und zum Wetter, es wird sonnig durch den Tag, vereinzelt kann es ein paar Wolken geben, mit Maximaltemperaturen bei 25 Grad. Vor ein paar Tagen hat die Stadt Bern mitgeteilt, dass die Leute aufpassen sollen, wenn sie unter grossen Bäumen Schatten suchen. Wegen der Hitze kommt es im Holz zu Spannungen, wo dann gerade ganze Äste runterfallen können. Vor allem in den Buddies sollen die Leute aufpassen. Neo 1 wollte wissen, ob es in der Stadt, in der Region gleiche Probleme gibt und hat nachgefragt. Der Michael Schär, Vize-Stadtpräsident von Langenthal, erzählt, wie es bei ihnen aussieht.
4: Bis jetzt haben wir bei unseren Bäumen noch nicht beobachten können, dass sie am Äst abwerfen wären oder dass sie am Vertoren sind. Oder bevor ein Baum den Äst abwerfen, dann tut der Slope auf einmal vertoren. Das sieht man manchmal nicht so gut. Und das heisst nicht unbedingt, dass es braun wird, sondern einfach dürr ist. Und die nächste Phase ist eben, dass er den ganzen Ast probiert abzuwerfen, um den Hauptstamm zu retten.
3: Je nach Art reagieren die Bäume anders auf die Hitze. Paare sind empfindlicher als andere, ergänzt Michael Schär. Die Stadt Langenthal hat zwar noch keine Äste, die runterfallen, tut aber trotzdem schauen.
4: Ja, wir tun alle Bäume in einem gewissen Zeitrast kontrollieren. Die werden auch gepflegt, geschnitten. Und bei der Pflege tut man natürlich auf der einen Seite alles, was eh schon dürr ist, tut man rausschneiden und rausnehmen. Auf der anderen Seite tut man auch Kronen sichern, wo man, wenn man Angst hat, dass man ein gewisses Alter oder wenn sie eben gestresst sind, können auseinanderbrechen oder Sachen abbrechen, so das tut sichern.
3: Dazu machen sie von Stadt Langenthal auch Kontrollgänge, wenn beispielsweise die Strassen geputzt werden oder andere Pflanzen Wasser bekommen. Dann schauen sie auch schnell über die Bäume, auch wenn es bis jetzt noch keine Probleme hat gegeben. Sonst gäbe es einfach die jährliche Baumpflege, sagt Michael Schär, Vize-Stadtpräsident von Langenthal. Der Konsumentenschutz hat die Kosten von einem Buddy-Tag in 14 Schweizer Buddies verglichen und ist zu grossen Unterschieden gekommen. In Bern oder auch in Zug ist der Eintritt für die Buddies gratis. Im Schnitt zahlt aber eine erwachsene Person in der Schweiz 6,50 Franken. Zu Chur müssen die Leute fast doppelt so viel zahlen. Und wenn man sich dann in Buddy zur Abkühlung noch ein feines Glacé möchte gönnen, fährt man am besten zu Zug, zu St. Gallen, zu Gossau oder zu Freiburg. Zu Zürich, zu Luzern und zu Emmen kosten ein Glacé im Vergleich fast doppelt so viel. Auch die Getränke hat der Konsumentenschutz angeschaut. Ein halber Liter Wasser kostet im Schnitt 4,50 Franken. Spannend ist hier, dass in 7 Buddies ein halber Liter Cola gleich viel kostet wie ein halber Liter Wasser. In Freiburg kostet das Wasser sogar mehr als das Cola. Das heisst heute vom Konsumentenschutz. Letztes Jahr sind auf Schweizer Strassen 49 Leute mit Töffen verunfallt und gestorben. Mehr als 1000 haben sich schwer verletzt. Der TCS erinnert in einer Medienmitteilung daran, dass sich die Leute auf dem Töff auch bei heissen Temperaturen richtig anlegen sollen. Bei gutem Wetter sind wieder mehr Töffen unterwegs und wenn es warm ist, legen sich eben nicht alle FahrerInnen korrekt an. Zu einer richtigen Ausrüstung gehört ein geprüfter Helm, Schutzkleidung mit Protektoren sowie passende Handschuhe und Schuhe. Vor der Fahrt empfiehlt der TCS der TÜV, die Ausrüstung zu kontrollieren und bei heissen Temperaturen genug Pause zu machen.
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1: Recht angenehm ist es von den Temperaturen her an diesem Montag, 20. Juli. Wir haben um sie so ja, maximal Werte 25 Grad. Dazu durchgehend sonnig ist es. Nachmittag sind vielleicht hier und da ein paar Schleierwolken rum im Neo-Eisland, aber die bringen dann keinen Regen mit sich. Und genau das Wetter, das ich euch jetzt gerade beschreibe für heute, kann man eigentlich Copy-Paste machen bis und mit Freitag, weil die Temperaturen die bleiben bis dann um die angenehmen 25 Grad. Es bleibt sonnig und es bleibt trocken.
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1: Und aktuell ist es halt einfach noch ein bisschen am Rest stauen auf der A1 Zürich in Richtung Bern. Da bei der Raststätte Gunzgen Nord und Wangen an der Aare müsst ihr etwa so mit noch einem Zeitverlust von guten 10 Minuten dauern. Ich wünsche euch weiterhin ganz viel Geduld und kommt gut durch euren Montag.

Graber hat euch jetzt da durch den Montagmorgen schon mal mit der Selina Schneider begleitet. Und wer jetzt gerade daher kommt, ja, das ist der EDB, der Berner. Der hat einen neuen Song, das heisst «Was du nicht weisst», den gehört ihr jetzt gerade hier auf Neo 1. Mit diesem Song wird gerade eine Stunde Musik eröffnet. Kein Geschnurr, gar nichts, nur Musik, und wir hören uns dann am 11 Uhr wieder. Ciao zusammen und geniessen es.

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1: Grüß euch wohl miteinander, das ist der Menti und es ist jetzt 11. Wir kommen zu den aktuellsten Nachrichten. Die sind von der Selina Schneider.
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3: Am Brienzersee erneuert der Kanton Bern 2 Brücken. Der FC Thun spielt morgen Abend Champions League Quali daheim. Und zum Wetter, heute wird sonnig, vereinzelt kann es ein paar Wolken geben. Die Temperaturen steigen maximal auf 25 Grad. In den nächsten Monaten erneuert der Kanton 2 Strassenbrücken. In Hofstetten wird die Fulbachbrücke durch einen Neubau ersetzt. In Oberried soll die Brücke über einen Farlaui-Graben neu gemacht werden. Für das macht der Kanton zuerst Sondierungsbohrungen in Oberried. Der Verkehr wird dann zeitenweise von Hang oder mit einer Ampel geregelt, weil eine Fahrbahn gesperrt wird auf der Brücke. Die Hofstetter Fulbachbrücke ist durch die Jahre zu alt geworden und in einem schlechten Zustand. Eine Sanierung lohne sich nicht mehr, heisst vom Kanton. Die Brücke bauen sie ganz neu. Der Bau vor der Brücke geht voraussichtlich vom 27. Juli bis Ende November. Für den Verkehr richtet der Kanton eine provisorische Umfahrung ein, heisst heute Morgen ihre Mitteilung. Morgen Abend spielt der FC Thun in der zweiten Qualifikationsrunde vor der Champions League gegen GNK Dynamo Zagreb. Die Kantonspolizei Bern kommuniziert heute Morgen, dass es wegen diesem Spiel morgen Abend zu Verkehrseinschränkungen kommen kann, vor allem in der Innenstadt und ums Visana-Stadion. Unabhängig vom Shootmatch ist die A6 zwischen Thun und Spiez in Fahrtrichtung Interlaken gesperrt. Dort werden die Büzen an den Markierungen gemacht. Der Verkehr wird über die Kantonsstrasse umgeleitet, heisst heute in der Mitteilung von der Kantonspolizei Bern. Die Aargauer Staatsanwaltschaft klagt der ehemalige Aargauer SVP-Grossrat Patrick Frey an. Dem Mann werfen sie unter anderem vor, mehrfache Vergewaltigung, sexuelle Handlungen mit Kindern und versuchten Mord. Laut der Anklage soll er mehrere Frauen und ein minderjähriges Modi betäubt und anschliessend misshandelt haben. Und das alles hat er auch noch gefilmt. Seit gleich 3 Jahren hockt er in Untersuchungshaft. Die Staatsanwaltschaft beantragt eine lebenslange Freiheitsstrafe und eine Therapie. Der ehemalige SVP-Grossrat streitet die Vorwürfe ab, heisst es heute in BZ. Der Telekom-Konzern Sunrise hat einen neuen Finanzchef. Der Andreas Tolpeit übernimmt den Posten ab dem 1. September und wird Mitglied der Geschäftsleitung, heisst es heute von Sunrise. Sein Vorgänger, der Jani Fruitier, verlässt Sunrise nach einer Übergangsphase Ende August. Der Tolpeit war zuletzt Finanzchef bei einer internationalen Privatschulgruppe Cognita. Der CEO von Sunrise, der André Krause, redet über einen neuen Finanzchef als erfahrenen Finanz- und Transformationsexperten mit internationalem Leistungsausweis.
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1: 19 Grad haben wir an diesem Montagvormittag und heute Nachmittag die Temperatur um die 25. Sie ist dann durchgehend sonnig. Am Nachmittag haben wir zwar vielleicht hier und da ein paar vereinzelte Schleierwolken, aber die bleiben brav, die tun sich nicht irgendwie gross ausbreiten und vor allem bringen Deckenregen mit sich. Und genau das Wetter haben wir dann auch Montagsti, am Mittwoch, am Donnerstag und am Freitag. Die Temperaturen die bleiben eigentlich durch die ganze Woche immer so plus minus um die 25 Grad am Nachmittag. Wir haben es sonnig, wir haben es trocken. Am Nachmittag sind ein paar Wolken da rum, aber eben wie gesagt, die bringen keinen Regen mit sich.
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1: Es ist noch ein bisschen am Bremsen auf der A1 Zürich Richtung Bern zwischen Herkingen und Önsingen. Da staut es auch wegen der Baustelle, die dort ist. Hat aktuell etwa so einen Zeitverlust, der ja etwa, wenn man alles zusammenrechnet, etwa so 10 Minuten länger hat er sicher. Ich wünsche euch ganz viel Geduld.
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1: So, das wär's gewesen. Von mir, der Lisa Graber. Ich habe euch zusammen mit der Selina Schneider jetzt durch den Montagmorgen begleitet. In einer halben Stunde. Da kommt Diana Weiss, der Herr übernimmt das Studio. Und bis es so weit ist, haben wir gute Musik. Ein Country zum Beispiel mit dem Luke Combs, mit Sleeping in a Hotel Room, den werdet ihr hören in der nächsten Halbstunde. Dann haben wir auch noch Schweizer Musik mit der Caroline Alves. Alright, aber starten sind wir zuerst mit dem hier. Ein bisschen groovig. Ja, der tut gut. Das tut gut. So kommen wir auch sehr gut durch den Menti-Vormittag durch. Ich wünsche euch ein gutes Tag. Macht es ganz gut. In einer halben Stunde kommt Jana daher. Und ich bin Lisa. Ciao zusammen.

0: Olivia Rodrigo auf Nummer 1 mit Drop Dead. Könnte man doch einladen für nächstes Jahr auf den Guschen. Hey, Selina Schneider und ich gut zusammen besprochen, dass das eine gute Idee wäre, falls das jemand gehört von den Verantwortlichen. Bitte anfragen, merci.
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0: Ja, wir reden nicht einfach so vom Guschen. Natürlich lassen wir den Gurten noch ein bisschen Revue passieren, den Mittag. Mit noch Rex, Selina Schneider und Etiana Weiss. Hallo zusammen.
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0: Guschen am Wochenende gewesen. Selina, bist du da?
3: Hey, volles Programm. 4 Tage bin ich da gewesen. Und hat viel Spass gemacht.
0: Also deine Bilanz positiv?
3: Ja, sehr. Und das Wetter hat sich auch gut gehabt. Man hat doch gedacht, es kommt die ganze Zeit regnen. Mm-hmm. Nur ein Donnerstag. Nein, ich bin sehr zufrieden.
0: Eine wahre Freude. Was die Verantwortlichen für eine Bilanz ziehen, ob die das ähnlich sehen wie unsere Selina Schneider, das hören wir dann noch vor den 12. Und wir lassen noch mal ein paar Highlights von dem Guschen Revue passieren. Selina, du hast aber nach dem 12. noch ein ganz anderes Thema für uns.
3: Ja, in einer halben Stunde schauen wir in die Gemeinde Rüderswil. Die will ihren Friedhof um- und ausbauen. Wir haben mit der Corinne Gerber, der zuständigen Gemeinderätin, geredet. Sie erzählt, was denn alles genau geplant ist in diesem Rüderswil auf dem Friedhof.
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0: Es staut im Moment auf der Autobahn A1 Zürich Richtung Bern zwischen den Raststätten Gunzgenort und Önsingen. Und dann hat es auch nochmal Stau auf der A2 Basel Richtung Luzern, das zwischen Egerkingen und Herkingen. Dadurch geht es gut 10 Minuten länger, wenn ihr Richtung A1 weht. Ganz eine gute Fahrt euch.
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0: Und jetzt gehen wir zusammen Richtung Mittag. Das mit dem James Blunt, das ist So Far Gone.

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0: Das ist Schweizer Musik hier auf Neo Ace, Jared Lembo mit Gun. 4 Tage lang Musik, 4 Tage lang singen und tanzen, 4 Tage lang zusammen sein und vielleicht auch ein bisschen sehen und gesehen werden. Auch dieses Jahr hat der Güsche wieder wunderbar unterhalten.
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0: Die Verantwortlichen sind auch zufrieden.
2: Wirklich das Güsche-Feeling, wie man es kennt, haben wir auch von Gästen als Rückmeldung bekommen.
0: Sagt Nadine Brönnimann, die Mediensprecherin vom Gurtenfestival. Es sei sehr friedlich und sehr ruhig gewesen, und das, ob schon dieses Jahr noch mal mehr Leute auf dem Güsche waren. Die Verantwortlichen haben mehr Tickets freigegeben und so haben pro Tag neu 27'000 anstatt 25'000 Leute hier oben Platz gehabt. Und diese vielen Leute, die haben ja viel erlebt. Ein Überraschungsauftritt vom Berner Rapper Julix zum Beispiel. Er ist am Freitag auf einmal vor der Hauptbühne in den Leuten innen gestanden und hat ein spontanes Konzert gegeben. Da sind die Leute also nur so dazugesäckelt von ihren Schattenplätzchen ab in Moshpit. Die Iggy Miel hat auch viel Wunder genommen.
3: Und der Sand, das sind so knapp, denn ich bin offiziell die allergrößte Fotze der Stadt.
0: Die deutsche Rapperin Iggy Miel nimmt kein Blatt vor den Mund, provoziert gerne und will Tabus brechen. Und das vor allem mit einer vulgären Sprache. Ist beim jungen Publikum super angekommen. Die U40-Fraktion hat vielleicht auch eher fragende Blicke austauscht, hat man mal beobachten können. Ja, der Güsche hat sicher auch noch heute zu reden gegeben. Und ist vielleicht auch noch Gesprächsthema der Mittagspause. Vielleicht ja auch die Story von der Sängerin Lord. Sie hat einen Wahnsinnsauftritt abgeliefert, so gut, dass die Leute trotz dem starken Regen sind geblieben und flotschnass vor der Bühne tanzen. Und noch am Nachmittag vor ihrem Auftritt hat die Lord im Marzili an der Aare chillt, wie alle anderen auch, auf dem Tüchli mit ihrem Buch, ist gebeten. Und weit und breit hat sie einfach niemand erkannt. Ja, vielleicht sind es aber überhaupt nicht die Geschichten, die jetzt ihr noch irgendwie müsst nachher besprechen müsst. Vielleicht sind es eure ganz eigenen Abenteuer, die euch heute noch beschäftigen, die ihr mit den Arbeitsgespendli besprecht. Und wenn ihr das Festival-Feeling jetzt schon ein bisschen vermisst, gibt es gute News. Nächstes Jahr geht das Gurtenfestival einen Tag länger. Die Verantwortlichen haben das schon am Freitagabend bekannt gegeben. Weil das Gurtenfestival nächstes Jahr 50 wird, gibt es dann einen Tag mehr. Es gibt nächstes Jahr Konzert vom Mittwoch bis am Sonntag. Wer das dann da auftritt, ist aber noch nicht klar.
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2: Und dann ist er schon wieder da, der erste Mittag von der neuen Arbeitswoche. Jetzt haben wir 12 Uhr.
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4: Heute Mittag mit der Selina Schneider. In Rüderswil baut die Gemeinde den Friedhof um. KI hilft der SBB beim Strom sparen. Und dann noch zum Wetter, die Sonne scheint, es kann vereinzelt Wolken geben im Himmel. Die Temperaturen sind momentan um die 21 Grad. Die Gemeinde Rüderswil will ihren Friedhof umbauen. Es geht in erster Linie vor allem darum, den Friedhof zugänglicher zu machen, sagt die zuständige Gemeinderätin Corinne Gerber.
5: Zum einen machen wir sämtliche Kieswege, Kinderwagen und Rollstuhlgängig. Zudem wird das Gemeinschaftsgrab erneuert. Es entstehen zusätzliche Sitzgelegenheiten. Ebenfalls werden mehr neue Bäume gepflanzt.
4: Dazu will die Gemeinde den Bereich um die Aufbahrungshalle erweitern und einen neuen Waldfriedhof mit Sitzgelegenheiten bauen. Auch die Engelskinder, Kinder, die vor oder nach der Geburt sterben, bekommen einen neuen Bereich und auf dem ganzen Friedhof in Rüderswil gibt es eine neue Audioanlage, ergänzt Corinne Gerber. Die Umbau- und Erweiterungsideen sind aus einer Projektgruppe mit der Kirchgemeinde und der Bevölkerung entstanden. Schon gleich soll es dann losgehen.
5: Wir warten im Moment auf die definitive Baubewegung. Die erwarten wir in den nächsten Tagen. Aber wie schon gesagt, die Einsprache hat es keine gegeben. Und der Zeitplan ist eigentlich, dass wir am 10. August den Bau starten.
4: Bis Ende Oktober sollen dann die Umbau- und Erweiterungsbüzen über die Bühne, sagt die zuständige Gemeinderätin von Rüderswil, Corinne Gerber. Der SVP-Politiker aus dem Kanton Aargau, der Patrick Frey, wird beschuldigt, schwere Sexualvergehen gemacht zu haben. Die Aargauer Staatsanwaltschaft hat ihre Untersuchungen abgeschlossen und klagt den 57-jährigen Politiker an. Unter anderem werfen sie ihm vor, mehrere Opfer betäubt, sexuell missbraucht und alles auch noch gefilmt zu haben. Zu den Opfern gehört unter anderem eine 15-Jährige. Der Patrick Frey ist angeklagt wegen mehrfachem versuchtem Mord, mehrfacher Vergewaltigung und Schändung, heisst es heute in der Mitteilung. Forschende von EPFL Lausanne haben zusammen mit der SBB ein KI-Modell entwickelt, das den Strombedarf beim Schweizer Zugnetz ziemlich genau voraussagen kann. Also ein Modell, das mit künstlicher Intelligenz läuft, kurz KI, kombiniert historische Daten zum Stromverbrauch mit Informationen wie Fahrplan, Betriebsdaten und Wetterprognosen. Laut der EPFL bringt das neue Modell die Fehlerquote um 27% runter. Die Forschenden erwarten, dass so der Zugbetrieb effizienter geplant werden kann und die SBB kann Strom sparen. Das entwickelte Modell könnte auch in anderen Bereichen wie der Logistik oder der Industrie in Einsatz kommen, heisst es heute in der Mitteilung. Durch den aktuellen Ebola-Ausbruch im Kongo-Kinshasa sind schon fast 1000 Leute gestorben, heisst es vom Gesundheitsministerium vom Kongo. Zuletzt sind 37 Tote in 24 Stunden. Infiziert haben sich gut über 2000 Leute, das ist bestätigt. Mehr als jede dritte Infektion endet tödlich. Der Ebola-Ausbruch ist vor mehr als 2 Monaten gestartet im Osten des Kongo-Kinshasa und ist im Vergleich zu vorderen Ausbrüchen der, der sich am schnellsten ausbreitet, heisst es heute in einer Mitteilung.
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2: Wir starten richtig schön in die neue Woche. Auch über den Mittag gibt es viel Sonne und am Nachmittag auch noch mal. Nur hier und da hat es ein paar so herzige Wolken, aber sonst passiert da nichts. Und das hier bei richtig angenehmen Temperaturen. Es gibt um die 25 Grad den Nachmittag. Morgen geht es dann noch mal so weiter. Es gibt noch mal einen richtig sonnigen Tag. Aber Achtung, am Morgen ist es dann eben noch frisch. Wir starten morgen mit etwa 12 Grad in Dienste. Am Nachmittag geht es dann um die 24 Grad.
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2: Da staut es im Moment auf der Autobahn A1 Zürich Richtung Bern auf mehreren Abschnitten zwischen Herkingen und Lauterbach. Da staut es auch nochmal auf der A2 Basel Richtung Luzern zwischen Eggerkingen und Herkingen. Dort staut wieder Richtung A1 weit. Viel Geduld, wenn ihr sie braucht.
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2: Diana Weiss am Mikrofon an dem Mänti nach dem Gurtenfestival. Auch dieses Jahr wieder zufriedene 4 Tage, gute Musik, gute Leute, die alle zusammen den Sommer haben gefeiert. Selina Schneider, vis-à-vis von mir, du bist auch gewesen. Was meinst du? Ist das das Highlight vom Sommer gewesen?
4: Das Highlight vom Sommer? Hey, was soll ich dir jetzt sagen? Ich habe von Könitz. Also der Gurten ist für mich halt immer so Tradition, aber das Highlight vom Sommer? Ich bin mir nicht ganz sicher.
2: Okay, musst du vielleicht noch ein bisschen setzen. In dem Fall der Sommer noch nicht durch für dich.
4: Hey, ich hoffe es eigentlich nicht. Aber ich wollte jetzt irgendwie auch der Guschen nicht schlecht reden. Nein, ich hoffe, es geht noch mit vielen Highlights weiter.
2: Ja, auf jeden Fall. Highlights kann es ja nicht genug geben. Aber vielleicht seid ihr da so ein bisschen anders eingestellt. Findet so, ja, nach 2 Hitzewellen ich habe abgeschlossen mit dem Sommer. Für mich kann es schon Herbst werden. Gibt auch diese Stimme. Wenn das so ist bei euch, dann dranbleiben. Wir haben diesen Mittag extra für euch ein herbstliches Thema parat. Könnt ihr hören, gerade nach 3 Songs. Und wir sind auch da für euch, ob jetzt Sommer oder Herbst. Mit dabei haben wir die Lady Gaga mit den Dead Dance. Guten zusammen.

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0: To the Moon and Back von Savage Garden. Neues am Montagmittag. Wir sind mitten im Sommer, tief im Juli. Ein Haufen Leute ziehen jetzt in die Sommerferien, die Badis sind häufig voll und der Grill läuft auch schon fleissig. Und gleich denken wir jetzt schon ein bisschen an Herbst.
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0: Nebst den farbigen Blättern und dem Regen gehört vor allem auch das Wildessen zum Herbst. Aktuell wird nur ein kleiner Teil vom Wildfleisch, das Schweizerinnen und Schweizer essen, auch wirklich hier erlegt. Gleich könnte aber auch Hirschfleisch aus der Weissache auf dem Tauer landen. Die Familie Oppliger hat seit dem Dezember Hirsche. Sarina Welti ist vorbeischauen.
2: Hirsche passen einfach perfekt. Darum haben sie nach langem Hin und Her sich für diese Tiere entschieden, sagt der Alex und sein Vater, der Dino Oppliger. Gestartet hat die Familie seit dem Dezember mit 15 Tieren, die mittlerweile schon jung hatten. Und so wachsen ihre Herden beim Biohof Roggengrat in Weissachen gäng mehr an. In diesem guten halben Jahr haben sie die Tiere auch schon besser lernen kennen. Die Hirsche sind sehr feinfühlig, erzählt der Dino.
3: Sie haben einen Sinn mehr. Also sie spüren, ob man jetzt etwas von ihnen will oder ob man einfach nebendurch läuft. Wir kommen mit dem Traktor nebendurch oder mit dem Mäher, das stört sie nicht, weil sie wissen, er macht etwas, was mich nicht betrifft. Handkerum kann man nur ein bisschen die Nähe und schon säckeln sie ab, weil sie merken, der beobachtet uns.
2: Auch gerade weil die Hirsche wilde Tiere sind, haben sie viel Planung gebraucht, bevor das Obliger selber...
3: Und schon säckeln sie ab, weil sie merken, der beobachtet uns.
2: Auch gerade weil die Hirsche wilde Tiere sind, haben sie viel Planung gebraucht, bevor das Obliger selber Hirsche suchen können.

0: Den braucht es, weil die Hirsche bis zu 2 Meter hoch gumpen können. Aber auch zum Schutz vor anderen wilden Tieren wie einem Luchs oder auch einem Rothirsch. Das Ziel von Obligers ist es, dass ihre Hirschherde in den nächsten Jahren noch wächst. Darum zügelt er im Herbst auch noch ein Stier auf den Roggengrat. Nach etwa anderthalb Jahren werden dann gewisse Tiere auf der Weide geschossen und erlegt.
1: Ich war dabei gewesen, schon beim Abschuss. Und das ist wirklich die Herde, das steht beieinander. Das Tier wird quasi rausgelesen, wo man den betäuben und schiessen will. Die gehen einfach in der Herde innen um. Und die anderen schauen, machen vielleicht einen Schritt zwei davon weg. Und das Leben geht für das weiter. Es ist nicht ein riesen Stress. Das hat mich extrem überrascht, dass das so sanft vor sich geht und wirklich die Tiere nicht erklopfen.
0: Obligers werden im Herbst nächstes Jahr das erste eigene Hirschfleisch direkt vom Hof in Weissachen aus verkaufen.
2: Sarina Welti war letzte Woche in der Gemeinde Weissachen unterwegs und hat eben unter anderem mit dem Alex und dem Tino Obliger vom Biohof Roggengrat geredet. Dazu ist sie während unserer Sommerserie vom Wochengespräch auch noch beim Tierraum-Bänkli im Dorf vorbeischauen. Das führen sie 2022 Freiwillige, immer am Vormittag. Das ganze Gespräch hört ihr nachher auf neo1.ch. Dort findet ihr auch noch ein Fotos dazu.
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0: Der Vincent Weiss auf Neo 1 mit «An Wunder».
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0: Jetzt ist 12:30. 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
5: Heute Mittag mit der Selina Schneider. Auf der Autobahn A1 Oberbuchseite in Fahrtrichtung Bern hat es heute Morgen einen Unfall gegeben. Ein Lieferwagen mit Anhänger ist an einem Lastwagen hinter ihnen. Der Lieferwagenfahrer hat sich mittelschwer verletzt und ist mit der Ambulanz ins Spital, heisst es heute vor Kantonspolizei Solothurn. Kurz vor dem Finale der Schutt-Weltmeisterschaft kommt der FIFA-Chef Gianni Infantino wegen seiner Flugreisen in Kritik. Laut einer Berechnung von Nachrichtenagentur AP fliegt er während dem Turnier mehr als 96'000 Kilometer. Das sei wie 2,5 Mal um die Erde. Der Infantino war bei 43 von den 104 WM-Spielen und ist zwischen den USA, Mexiko und Kanada hin und her geflogen. 115 Flugstunden war er unterwegs. Die FIFA will die CO2-Emissionen vor Schutt-Weltmeisterschaft bis 2030 halbieren und bis 2040 klimaneutral sein, heisst es in einer Mitteilung. Die vor der britischen Staatsanwaltschaft gesuchten Tate-Brüdchen sollen noch heute in Miami vor Gericht. Die beiden sind bekannt für ihre frauenfeindlichen Aussagen und auch als Influencer auf Social Media. Beide Tate-Brüdchen sind unter anderem angeklagt wegen Vergewaltigung, Menschenhandel und Besitz von Kinderpornografie, heisst heute ihre Mitteilung. Laut ihrem Anwalt seien sie unschuldig.
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0: Es gibt einen richtig schönen sonnigen Nachmittag, nur ein paar Wölkchen hier und da und Beise, die wir ein bisschen merken. Sonst ist einfach richtig schön Sommer, es geht um die 25 Grad. Ob das die Woche noch so weitergeht oder ob sich mal etwas ändert, wir fragen gerade nachher den 20 vor 1.
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0: Es stockt im Moment auf der Autobahn A1 Zürich Richtung Bern zwischen Herkingen und Wangen an der Aare, gerade auf mehreren Abschnitten. Und dann stehen sie auf der A2 Basel Richtung Luzern zwischen Egerkingen und Herkingen. Dort müsst ihr gut 10 Minuten mehr Zeit einrechnen, wenn ihr Richtung A1 Bern unterwegs seid. Dann hat es auf der Hauptstrasse einen Unfall gegeben, zu Rohrbach bei Huttwil. Darum ist dort die Strasse beim Ortseingang, wenn man von Richtung Madiswil respektive Kleidietwil dazufahrt, gesperrt. Da werdet ihr in beide Richtungen umgeleitet, zu Rohrbach bei Huttwil. Ganz eine gute Fahrt und habt Sorge.
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0: Diana Weiss am Mikrofon, der Mänti-Mittag. Und da läuft Tennis an diesem Mänti-Mittag. An der Swiss Open zu Gstaad ist der Dominik Stricker von Grossachstetten der Schweizer gewesen, der am weitesten ist gekommen. Im Achtelfinale ist er rausgefallen. Jetzt ist der Dominik Stricker schon wieder im Einsatz. Heute Mittag spielt er im ATP Challenger Turnier zu Zug. Und da sollte sie gut 10 Minuten losgehen mit seinem ersten Qualifikationsspiel. Das hat der Dominik Stricker gegen Argentinier Juan Bautista Torres. Wir drücken auf jeden Fall die Daumen und hören auf Mano einen richtig schönen Klassiker. Bob Dylan ist das hier auf Neo 1. Knocking on Heaven's Door. Guten Mittag weiterhin.

0: Schweizer Zusammenarbeit, der Stress-Thema mit dem Cian How to Heal. Guten Mittag wünsche ich euch.
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0: Richtig schön sind wir in die neue Woche gestartet. Gibt es jetzt am Nachmittag noch mal so viel Sonne? Mario Rindlisbacher vom Meteotest Bern.
2: Ja, heute am Nachmittag geht es weiter mit sehr viel Sonnenschein. Wir haben ab und zu ein paar flache Quellwolken Richtung Bergen. Ein paar hohe Wolkenfelder können auch reinziehen. Aber sonst scheint die Sonne, das bei Temperaturen gegen 25 Grad. Und dazu geht ein bisschen die Beise.
0: Also sehr angenehme Temperaturen, die es da gibt. Ist das morgen auch nochmal so?
2: Morgen gibt es weiterhin sehr angenehme Temperaturen. Da haben wir auch um die 25 Grad und am Morgen da ist eine gute Zeit zum Durchlüften. Da haben wir nämlich nur etwa 10 bis 12 Grad. Die Nacht ist klar, über den Tag gibt es auch wieder viel Sonnenschein mit nur wenig Quellwolken über den Bergen. So wie es aussieht, bleibt es überall trocken und es geht weiterhin ein bisschen die Beise.
0: Und dann ab Mitte Woche ändert da noch etwas oder geht es gleich weiter?
2: Es geht ähnlich weiter, auch in der zweiten Hälfte der Woche mit viel Sonnenschein. Zumindest bis und mit am Freitag gibt es viel Sonnenschein, nur wenig hohe Wolkenfelder, die durchziehen und kleine Quellwolken. Und so wie es aussieht, gibt es Trocknungswetter bei rund 25 Grad am Wochenende. Da kann es dann hier und dort mal einen kurzen Regenguss geben. So wie es aussieht, bleibt es aber sommerlich warm.
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0: Are you gonna be my girl? Hat ihr gehört hier auf Neo 1. 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

0: The Blue Van auf Neways mit Illusion.
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4: Heute Mittag mit der Selina Schneider. Friederswil baut die Gemeinde den Friedhof um. KI hilft der SBB beim Strom sparen. Und dann noch zum Wetter, die Sonne scheint, es kann vereinzelt Wolken geben im Himmel. Die Temperaturen sind momentan um die 21 Grad. Die Gemeinde Rüderswil will ihren Friedhof umbauen. Es geht in erster Linie vor allem darum, den Friedhof zugänglicher zu machen, sagt die zuständige Gemeinderätin Corinne Gerber.
5: Zum einen machen wir sämtliche Kieswege, Kinderwagen und Rollstuhlgängig. Zudem wird das Gemeinschaftsgrab erneuert. Es entstehen zusätzliche Sitzgelegenheiten. Ebenfalls werden mehr neue Bäume gepflanzt.
4: Dazu will die Gemeinde den Bereich um die Aufbahrungshalle erweitern und einen neuen Waldfriedhof mit Sitzgelegenheiten bauen. Auch die Engelskinder, Kinder, die vor oder nach der Geburt sterben, bekommen einen neuen Bereich und auf dem ganzen Friedhof zu Rüderswil gibt es eine neue Audioanlage, ergänzt Corinne Gerber. Die Umbau- und Erweiterungsideen sind aus einer Projektgruppe mit der Kirchgemeinde und der Bevölkerung entstanden. Schon gleich soll es dann losgehen.
5: Wir warten im Moment auf die definitive Baubewegung. Die erwarten wir in den nächsten Tagen. Eben, wie schon gesagt, die Einsprache hat es keine gegeben. Und der Zeitplan ist eigentlich, dass wir am 10. August den Bau starten.
4: Bis Ende Oktober sollen dann die Umbau- und Erweiterungsbüzen über die Bühne, sagt die zuständige Gemeinderätin von Rüderswil, Corinne Gerber. Der SVP-Politiker aus dem Kanton Aargau, der Patrick Frey, wird beschuldigt, schwere Sexualvergehen gemacht zu haben. Die Aargauer Staatsanwaltschaft hat ihre Untersuchungen abgeschlossen und klagt den 57-jährigen Politiker an. Unter anderem werfen sie ihm vor, mehrere Opfer betäubt, sexuell missbraucht und alles auch noch gefilmt zu haben. Zu den Opfern gehört unter anderem eine 15-Jährige. Der Patrick Frey ist angeklagt wegen mehrfachem versuchtem Mord, mehrfacher Vergewaltigung und Schändung, heisst es heute in der Mitteilung. Forschende von EPFL Lausanne haben zusammen mit der SBB ein KI-Modell entwickelt, das den Strombedarf beim Schweizer Zugnetz ziemlich genau voraussagen kann. Also ein Modell, das mit künstlicher Intelligenz läuft, kurz KI, kombiniert historische Daten zum Stromverbrauch mit Informationen wie Fahrpläne, Betriebsdaten und Wetterprognosen. Laut der EPFL bringt das neue Modell die Fehlerquote um 27% ab. Die Forschenden erwarten, dass so der Zugbetrieb effizienter geplant werden kann und die SBB kann Strom sparen. Das entwickelte Modell könnte auch in anderen Bereichen wie der Logistik oder der Industrie in Einsatz kommen, heisst es heute in der Mitteilung. Durch den aktuellen Ebola-Ausbruch im Kongo-Kinshasa sind schon fast 1000 Leute gestorben, heisst vom Gesundheitsministerium vom Kongo. Zuletzt 37 Tote in 24 Stunden. Infiziert haben sich gut über 2000 Leute, das ist bestätigt. Mehr als jede dritte Infektion endet tödlich. Der Ebola-Ausbruch ist vor mehr als 2 Monaten gestartet im Osten vom Kongo-Kinshasa und ist im Vergleich zu vorderen Ausbrüchen der, der sich am schnellsten ausbreitet, heisst es heute in der Mitteilung.
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0: Um die 25 Grad gibt es heute am Nachmittag. Dazu ganz viel Sonne, es ist freundlich. Hier und da hat es ein paar Wolken, zum Teil auch Wolkenfelder, die vorbeiziehen. Und dann haben wir auch Beisen, die wir ein bisschen merken. Morgen, da wird es dann noch mal so schön. Am Morgen, da ist es noch recht frisch. 10 bis 12 Grad haben wir zum Aufstehen. Und dann wird es dann wieder warm. Es gibt um die 24 Grad morgen am Nachmittag. Dazu wie heute eben viel Sonne und nur ein paar Wochen.
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0: Da schauen wir zuerst auf die Autobahnen. Es stockt auf der Autobahn A1 Zürich Richtung Bern zwischen Herkingen und Önsingen. Und es staut auf der Autobahn A2 Basel Richtung Luzern. Das zwischen Egerkingen und Herkingen. Da habt ihr gut 10 Minuten länger, wenn ihr Richtung A1 Bern unterwegs seid. Dann noch eine Meldung von der Hauptstrasse. Es hat einen Unfall gegeben zu Rohrbach bei Huttwil. Darum ist die Hauptstrasse dort beim Ortsausgang in Richtung Klein-Dietwil, Madiswil in beide Richtungen gesperrt, respektive nicht mehr gesperrt. Es wird der Verkehr wechselseitig geführt. Ihr müsst aber mit Verzögerungen rechnen. Eine gute Fahrt euch.
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0: Am Mikrofon Diana Weiss. Bis um 2 gibt es jetzt hier aber Musik am Bitz. Ab dann, ab der 2, ist der hier die Lou Kiesling mit nach unterwegs. Bis dahin gehört ihr unter anderem Joya Marlene, der Kygo und Imagine Dragons. Oder jetzt gerade der Ray Dalton. Ich wünsche euch weiterhin ganz einen guten Menti.

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0: One Republic mit West Coast hier bei Neowaves. Jetzt haben wir zwei. Der Janik Lanz hat für euch das Update parat.
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2: Trotz mehr Leute zufriedene Organisierende nach dem heurigen Gurtenfestival. Am Freitag ist Zeschlis Matt Marbach ein Autofahrer verunglückt, auch wegen einem medizinischen Problem. Und der Mandy Nachmittag ist und bleibt freundlich, dazu gibt es Höchstwert gegen die 25 Grad. Ein Haufen internationale Musik, wechselhaftes Wetter und zum ersten Mal über 100'000 Leute im Publikum. Die 43. Ausgabe vom Gurtenfestival ist am Samstagabend zu Ende gegangen. Drei von den vier Festivaltagen waren ausverkauft. Alles in allem knapp 105'000 Menschen haben die Heuer auf den Berner Hausberg gezogen. Entsprechend zufrieden sind die Organisierenden. Die Nadine Brönnimann, die Mediensprecherin vom Gurtenfestival, sagt zu Neo1.
3: Stimmungsmässig, trotz mehr Leute, immer noch wirklich das Guschen-Feeling, wie man es kennt. Das haben wir auch von Gästen als Rückmeldung bekommen. Und wir haben es selber auch festgestellt, weil es wirklich äußerst ruhig und echt super friedlich war. Und das stimmt uns positiv.
2: Das erste Mal haben die Verantwortlichen vom Guschen in diesem Jahr 2000 Menschen pro Tag mehr aufs Gelände geladen. Das haben die Anwesenden aber nicht gross gemerkt.
3: Nicht zuletzt, weil von diesen 2000 Tickets rund die Hälfte für die Kinder- und Jugendtickets, die vergünstigt sind, kompensiert werden. Und das war dann auch grundsätzlich wirklich von der Rückmeldung, dass die Leute gar nicht gewusst, dass mehr Leute oben sind und andererseits gar nicht gemerkt haben, dass es enger oder ungemütlicher wäre.
2: Darum wollen sie auch nächstes Jahr um ein so fahren, erklärt Nadine Brönnimann, Mediensprecherin vom Gurtenfestival. Die Ausgabe 2027 geht dann einen Tag länger, weil sich die erste Ausgabe zum 50. Mal jährt, planen die Verantwortlichen ein 5-tägiges Gurtenfestival vom Mittwoch 14. bis am Sonntag 18. Juli. Am Freitagnachmittag ist Zeschlis Matt Marbach Autofahrer verunglückt. Der Mann ist auf der Gigerstrasse vor der Fahrbahn abgekommen und auf einem Blitz Land rausgefahren. Der 63-Jährige hat sich beim Vorfall verletzt. Das Rega-Team hat ihn ins Spital geflogen. Die Luzerner Polizei geht davon aus, dass der Mann wegen einem gesundheitlichen Problem verunglückt ist. Das heisst heute in einer Mitteilung. Ein Wolf soll in der Nacht auf den letzten Freitag im Schwarzhorn bei Schattenhalb im Berner Oberland ein Kalb so schwer verletzt haben, dass der Tierarzt das Tier einschläfern musste. Jetzt hat Berner Wildhut auf diesen Vorfall reagiert, für die anderen Nutztiere zu schützen, hat sie Massnahmen umgesetzt, für einen Wolf zu vertreiben. Dazu beobachtet der Kanton das Gebiet neu intensiver mit Fotofallen. Stärkere Massnahmen sind trotz einer laufenden Abschussverfügung nicht möglich. Der Wolf ist in einem genössische Jagdbanngebiet und dort ist der Abschuss laut Bundesgericht verboten. Das heisst heute in einer Mitteilung von der Berner Umweltdirektion. Die geht wegen der Verletzungen, die das Kalb hatte, von einem Wolfsangriff aus. Eine DNA-Probe soll noch definitiv Klarheit bringen. Und dann noch Sportschutten. Der FC Thun spielt die und nächste Woche in der zweiten Quali-Runde für die Champions League. Morgen daheim und am nächsten Dienstag auswärts zu Kroatien. Seit heute ist jetzt klar, wie das es für einen amtierenden Schweizer Meister beim Sieg weiterging. Setzen sich die Thuner im Duell gegen Dynamo Zagreb durch, dann würden sie in der dritten Runde gegen KI Klaksvik von den Färöer-Inseln oder gegen Kauno Zalgiris von Litauen spielen. Sollten die Berner Oberländer aber verlieren, dann würden sie in der dritten Quali-Runde für die Europa League im zweithöchsten europäischen Wettbewerb weitergehen. Derzeit die Gegner noch nicht bekannt. Gespielt wird die Runde sowieso anfangs um Mitte August.
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0: Heute Nami, bleibt es im Neo-Eisland sonnig. Dazu ziehen da nur ein paar Schönwetterwolken vorbei. Es bleibt trocken und das bei rund 26 Grad. Morgen Dienstag gibt es nach einem sonnigen Start ein paar Quellwolken am Nachmittag. Meistens bleibt es aber trocken. Dazu geht Bise, das bei rund 25 Grad. Und am Mittwoch bleibt es ebenfalls trocken. Dazu scheint auch hier einmal mehr die Sonne und das bei rund 25 bis 26 Grad.
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0: Da sieht es gerade überall gut aus, habt Sorge auf der Straße und kommt gut an eurem Ziel an. So, hier noch schnell der Fahrplan für einen Nachmittag. Ab den 3 gibt es hier bei uns zu hören, wie ihr dann schon gleich gratis mit dabei beim Campo Open Air im August sein könnt. Dann hören wir hier noch, grad, was morgen hier bei uns für Themen laufen. Und wir hören dann noch in diesen Neubanger rein.

0: Vom Joule X gibt es gerade kurz vor der 4 hier bei uns in voller Länge. Zuerst gibt es aber eben noch eine Stunde Musik am Bitz. Das heisst Radio aufdrehen, mitsingen und geniessen. Der Janu und mir, die Lou, gehören dann in einer Stunde wieder. Bis später.
1: Ciao zusammen.

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1: Grüß euch miteinander, es ist 3. Janik Lanz hat für euch das Update parat.
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3: Trotz mehr Leute zufriedene Organisierende nach dem heurigen Gurtenfestival. Am Freitag ist Zäschlis Matt Marbach ein Autofahrer verunglückt, auch wegen einem medizinischen Problem. Und am Ende Nachmittag ist und bleibt freundlich. Dazu gibt es Höchstwert gegen die 25 Grad. Ein Haufen internationale Musik, wechselhaftes Wetter und zum ersten Mal über 100'000 Leute im Publikum. Die 43. Ausgabe vom Gurtenfestival ist am Samstagabend zu Ende gegangen. Drei von den vier Festivaltagen waren ausverkauft. Alles in allem knapp 105'000 Menschen haben die Heuer auf den Berner Hausberg gezogen. Entsprechend zufrieden sind die Organisierenden. Nadine Brönnimann, die Mediensprecherin vom Gurtenfestival, sagt zu Neo 1.
4: Stimmungsmässig, trotz mehr Leute, immer noch wirklich das gute Feeling, wie man es kennt. Das haben wir auch von Gästen als Rückmeldung bekommen. Und wir haben selber auch festgestellt, weil es wirklich äußerst ruhig und echt super friedlich war. Und das stimmt uns positiv.
3: Das erste Mal haben die Verantwortlichen vom Güschen in diesem Jahr 2000 Menschen pro Tag mehr auf das Gelände geladen. Das haben die Anwesenden aber nicht gross gemerkt.
4: Nicht zuletzt, weil von diesen 2000 Tickets rund die Hälfte für die Kinder- und Jugendtickets, die vergünstigt sind, kompensiert werden. Und das ist dann auch grundsätzlich wirklich die Rückmeldung gewesen, dass die Leute gar nicht gewusst, dass mehr Leute oben sind und andererseits gar nicht gemerkt haben, dass es enger oder ungemütlicher wäre.
3: Darum wollen sie auch nächstes Jahr um ein so fahren, erklärt Nadine Brönnimann, Mediensprecherin vom Gurtenfestival. Die Ausgabe 2027 geht dann einen Tag länger, weil sich die erste Ausgabe zum 50. Mal jährt, planen die Verantwortlichen ein 5-tägiges Gurtenfestival vom Mittwoch 14. bis am Sonntag 18. Juli. Am Freitagnachmittag ist Zäschlis Matt Marbach Autofahrer verunglückt. Der Mann ist auf der Gigerstrasse vor der Fahrbahn abgekommen und auf ein bisschen Land rausgefahren. Der 63-Jährige hat sich beim Vorfall verletzt. Das Rega-Team hat ihn ins Spital geflogen. Die Luzerner Polizei geht davon aus, dass der Mann wegen einem gesundheitlichen Problem verunglückt ist. Das heisst heute in einer Mitteilung. Ein Wolf soll in der Nacht auf den letzten Freitag im Schwarzhorn bei Schattenhalb im Berner Oberland ein Kalb so schwer verletzt haben, dass der Tierarzt das Tier einschläfern musste. Jetzt hat Berner Wildhut auf diesen Vorfall reagiert, für die anderen Nutztiere zu schützen, hat sie Massnahmen umgesetzt, für einen Wolf zu vertreiben. Dazu beobachtet der Kanton das Gebiet neu intensiver mit Fotofallen. Stärkere Massnahmen sind trotz einer laufenden Abschussverfügung nicht möglich. Der Wolf ist in einem eidgenössischen Jagdband Gebiet und dort ist der Abschuss laut Bundesgericht verboten. Das heisst heute in einer Mitteilung von der Berner Umweltdirektion. Die geht wegen der Verletzungen, die das Kalb hatte, von einem Wolfsangriff aus. Eine DNA-Probe soll noch definitiv Klarheit bringen. Und dann noch Sportshooter. Der FC Thun spielt die und nächste Woche in der zweiten Quali-Runde für die Champions League. Morgen daheim und am nächsten Dienstag dann auswärts zu Kroatien. Seit heute ist jetzt klar, wie das es für einen amtierenden Schweizer Meister beim Sieg weiterging. Setzen sich die Thuner im Duell gegen Dynamo Zagreb durch, dann würden sie in der dritten Runde gegen KI Klaksvik von den Färöer-Inseln oder gegen Kauno Zalgiris von Litauen spielen. Sollten die Berner Oberländer aber verlieren, dann würden sie in der dritten Quali-Runde für die Europa League im zweithöchsten europäischen Wettbewerb weitergehen. Derzeit Gegner noch nicht bekannt. Gespielt wird die Runde sowieso der Anfangs um Mitte August.
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1: Es bleibt auch am Nachmittag sonnig. Es hat ein paar vereinzelte Wolken am Himmel. Die bleiben aber harmlos und das bei etwa 26 Grad. Morgen Dienstag gibt es nach einem sonnigen Start ein paar Quellwolken mehr am Nachmittag. Und da bleibt es auch meistens trocken im Neo-Eisland. Das bei Pisa, wo geht, und bei rund 25 Grad. Und so gehen wir dann auch durch Mittwoch. Die Pisa, die wird dann weniger. Und dort haben wir dann noch rund, oder noch, wir reden dann 26 Grad, was immer noch ein bisschen warm ist.
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1: Dani, keine Meldungen, wünsche euch eine gute und sichere Fahrt.
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1: 1. Brösti mit Raclette-Käse als Kater zum Morgen. In die Body gehen entspannen nach einem strengen Festivalabend oder einfach literweise weissen saufen. Das geht nur, oder ja, würde ich jetzt sagen, im Wallis, am Campo Open Air. Und genau an das Campo Open Air im August schicken wir euch, was ihr da genau dafür müsst machen, wenn das es ist und vor allem, was für Musiker innen der Weg ins Wallis finden, das gehört ihr dann hier bei mir am 4. ab. Ich bin Lou und ab jetzt eure Begleitung an diesem Montagnachmittag. Hallo zusammen.

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0: der Soft Rock Song Sarah von Starship hat er gehört hier bei Neoace. 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

0: Ein Song aus dem 2010 läuft hier bei uns auf Neoways. Faster the People, Pumped Up Kicks, haben wir gerade hier gehört.
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0: sein an dem Montagnachmittag hier bei EOS. Und so easy ist es eben manchmal nicht, wenn es darum geht, rasieren, wachsen, lasern oder einfach sprießen. Bei der Haarentfernung, da gibt es ja mittlerweile zahlreiche Methoden mit unterschiedlichen Vor- und auch Nachteilen.
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0: Ja, und Lisa Graber, die weiss da mehr.
2: Und darum habe ich mich diese Woche im Thema Haarentfernung angenommen. Bei der Body zu Konufingen habe ich gefragt, wie die Leute dazu stehen.
3: Ich gehe seit ein paar Jahren zum Sugaring. Finde ich super. Und es hält auch viel länger als das Rasieren.
4: Nein, das ist kein Thema.
5: Ich gehe regelmässig zum Wachsen.
6: Ich mache eigentlich nur die Achseln, ein bisschen die Brust. Mehr braucht es nicht.
7: Vom Rücken. Das finde ich persönlich nicht schön. Ich hasse leider und darum weg damit.
2: Und um die wegzutun, gibt es verschiedene Methoden. Der Klassiker, zu rasieren. Schnell, günstig, aber eigentlich irgendwie weniger ein Thema, weil die Haare extrem schnell wieder zurückkommen.
8: Ja, man will halt eine glatte Sache haben in heutiger Zeit.
2: Sagt mir die Mirjana Rohrbach, Inhaberin von der Mirabel Kosmetik zu Biglen.
8: Ohne sich gross Gedanken zu machen von über Stoppeli, über eingewachsene Haare, über irgendwelche Bibeli oder irgendwie die Erdbeerhaut, die jemand gerne nach dem Rasieren kann. Sehr viele Leute reagieren halt einfach auf zu rasieren und suchen halt dort einfach nach anderen Möglichkeiten.
2: Bei der Mirjana zu Biglen können die Kundinnen und Kunden ihre Körperhaare mit einem Laser entfernen. Sie arbeiten in ihrem Mirabel-Studio mit einem Diodenlaser.
8: Und der Diodenlaser funktioniert so, dass der eigentlich wirklich nur durch den Haarkanal durchgeht und der dann so zu der Wurzel runterkommt. Darum kommt man dort wirklich die Hitze rein, die muss da sein, dass wirklich die Stammzellen von diesen Haarwurzeln wirklich abgetötet werden.
2: Und so können die Kundinnen und Kunden ihre Haare dauerhaft entfernen. Eine andere Lösung, um die Haare wegzutun, wäre das Waxing oder das Sugaring. Die Haare die werden mit Wachs oder einer Zuckerpaste weggezogen. Wer das zu Konufingen macht, ist Nelly Fazio in ihrem Studio NM Beauty.
9: Man bleibt länger haarfrei, die Haare wachsen feiner nach und sind auch nicht mehr so dunkel, sage ich mal. Und du bist fast 4 Wochen, sind sie nicht so lang und sie werden mit der Zeit, mit den Jahren immer weniger.
2: Dann gibt es auch noch Lösungen wie Enthaarungscreme, wo die Haare chemisch aufgelöst werden, das im eigenen Badzimmer. Ist aber wirklich nicht für jeden Hauttyp, kann zu Ausschlägen führen und dazu stinkt es ganz schön.
0: Creme, Laser, Wachsen. Es gibt viele verschiedene Arten, wie man seine Haare vom Körper los wird. Morgen da dreht sich das um das Wachsen und um die Frage, ob man bei der Nelly Fazio zu Konufingen leidet.

0: Der Black Eyed Peas mit Let's Get It Started hier bei NOAs. Und wenn wir gerade beim Starten sind, der hat grob gerechnet die Karriere des Berner Musikers Jul X am 29. Oktober 2021 mit der Veröffentlichung des Songs. Der DJ ist angefangen und den ich jetzt gerade eben nicht abspielen kann, weil insgesamt 24 Mal ein Wort vorkommt, das nicht gerade für alle Ohren geeignet ist. Nach dem Song, wo der Jul X als Rap Battle Cypher 2022 ist eingeladen worden. Das Resultat, er wird wegen seiner Fokuhila-Frisur, einem gewollt und stylischen Sport-Zweiteiler und wegen seiner Strophen gegen die Hip-Hop-Konkurrenz in der Szene landesweit gefeiert.
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0: So hat das dann am Cypher 2022 getönt. Und spätestens bei seinem Song Dienstag feiert die Berner Rapper sowieso in Aue. Im 24. ist dann am Jul X seine erste EP Atzenpop rausgekommen. Darauf Songs wie

Mittlerweile ist der Berner Musiker aus der Schweizer Rap-Welt nicht mehr wegzudenken. Und darum hat es mich gefreut, wo der letzte Freitag einen weiteren und erst noch neuen Banger vom 24-Jährigen rausgekommen. Und zwar Wollesepp.

Legende sicher auch zu hören am Terrassenfest hier zu Langnau am Donnerstag, 30. Juli. Ja, und recht hätte der Jule. Ab und zu sollte man, was einem stresst, in die Aare schiessen, weil es ist dann eben Schluss, ein Wollensee-Problem.

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1: Ciao zusammen, es ist 4.
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3: Den Nachmittag mit dem Janik Lanz. Das Urplatzfest Langenthal geht Mitte August in die nächste Runde. Die BKW will in 2 Jahren im Deutschen eine Grossbatterie ans Netz bringen. Und wir gehen mit viel Sonnenschein durch den Wendynami, aktuell bei Temperaturen gegen die 25 Grad. Nach einer Neuausrichtung will der Verein Wurplatzfest Langenthal mit dem bewährten Konzept jetzt weiterfahren. Das schreiben die Verantwortlichen heute in der Mitteilung. Nach einer Denkpause im 24 ist das Wurplatzfest letztes Jahr um zurückgekommen, statt wie vorher an 4 Tagen neu noch an 2. Neo 1 hat berichtet. Heuer ist das Wurplatzfest im Zentrum von Langenthal am Freitag 14. und Samstag 15. August. Planen sich dabei wieder eine Mischung aus Open Air mit Konzert, Dorffest und anderen Programmpunkten wie Handwerker Merit. Der Berner Energiekonzern BKW will im deutschen Waltrop ab Mitte 2028 einen Grossbatteriespeicher schrittweise in Betrieb nehmen. Die BKW und 2 Partner haben die Pläne für das Projekt im Bundesland Nordrhein-Westfalen heute definitiv bestätigt. Der Batteriepark entsteht auf einem ehemaligen Industriegelände in der Nähe von Dortmund und soll dem dortigen Übertragungsnetz angeschlossen werden. Die BKW will bis 2030 mehrere Grossbatterien bauen. Unter anderem auf dem Areal vom stillgelegten Atomkraftwerk Mühleberg ist auch ein solches Projekt angedacht. Im luzernischen Emmen ist in der Nacht auf einen Samstag ein Velofahrer auf der Rüegisingerstrasse umgekehrt. Er hat sich beim Unfall leicht verletzt. Der ausgerückte Rettungsdienst hat ihn an der Unfallstelle gepflegt, schreibt die Luzerner Polizei heute in der Mitteilung. Der 30-Jährige hat aber auf alle Fälle nicht mehr auf das Velo sitzen sollen. Er war mit 1,8 Promille unterwegs. Die Luzerner Polizei hat ihn darum bei der Staatsanwaltschaft angezeigt. Die Schweizer Kindergeschichte «Der Regenbogenfisch» kommt ins Kino. Hinter dem Streifen steckt Augsburger Puppenkiste, die das Kinderbuch verfilmt hat. 3 Büzen für einen Film sind unterdessen fertig. Der Kinostart ist für den November vorgesehen. «Der Regenbogenfisch» wird von Profis von der Puppenkiste gespielt. Die Stimmen übernehmen Grössen aus der Schweizer Filmszene. Dazu gehört unter anderem auch der Berner Max Hubacher, der die Stimme vom Regenbogenfisch hat. Der chinesische Online-Händler AliExpress muss der Europäischen Union 550 Millionen Euro blechen. Der Grund für die Strafe sei ein Verstoss von AliExpress gegen das Digitalgesetz. Es ginge um die höchste Geldstrafe, die EU in diesem Zusammenhang bis jetzt hat herausgegeben. Der Online-Händler habe unsicher Spielzeug, gefährliche Kosmetikprodukte und gefälschte Kleidung mehrere Wochen lang auf seiner Plattform gehabt, auch wenn er es hätte müssen abnehmen. Der Alibaba-Konzern, der AliExpress dazugehört, hat angekündigt, dass er Optionen prüfen will. Sie seien mit dem Entscheid von der EU-Kommission nicht einverstanden, die Strafe sei unverhältnismässig. Und dann Sport shooten, wenn der FC St. Gallen sein Duell in der Europa League gegen Benfica Lissabon aus Portugal gewinnt, geht es entweder auf Österreich oder auf Schottland. Der Ostschweizer Cup-Sieger wird beim Erfolg in der 2. Quali-Runde für den 2. höchsten europäischen Clubwettbewerb näher in der 3. Runde entweder gegen Sturm Graz oder gegen Heart of Midlothian spielen. Und dann gibt es noch eine Meldung vom internationalen Shooten. Trotz dem Viertelfinaleinzug bei der Shoot-WM hat Belgien der Trainer Rudi Garcia gespickt. Der bis Ende Juli gültige Vertrag vom Franzosen werde nicht verlängert, heisst heute vom belgischen Verband. Belgien hat der Viertelfinal gegen später Weltmeister Spanien mit 1-2 verloren.
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1: Die Sonne ist um und mit ihr auch ein paar Wolken am Himmel. Die bleiben aber harmlos und das bei rund 26 Grad. Morgen geht es ähnlich weiter. Die einzige Veränderung ist Pisa und die Wolken, die ein bisschen mehr da sind. Es sollte da aber an den meisten Orten im Neo 1 Land trocken bleiben. Das bei rund 25 Grad.
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1: auf den Autobahnen wie auf den Hauptstrassen. Da läuft es störungsfrei. Da habe ich gerade keine Meldungen für euch. Noch bis zum 7. mit nach unterwegs ist an dem Nachmittag vom 20. Juli Janik Lanz und ich bin Luke Kissling. Unterstützung da bekommen wir gerade vom Baschi mit seinem neuesten Song «Haus bauen».

0: Beth Moore kennen wir alle besser unter dem Namen Pink. Läuft hier bei uns auf Neoways, haben wir sie gehört mit All I Know So Far.
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0: Ja, und schon gleich, da tönt es hier zu lang noch so. Also. Das, weil ab morgen die 34. Ausgabe von der Jazz Nights Langnau über die Bühne geht, durch Jürgen Lehmann.
2: Der Wallen Schmocker hat die Gesamtverantwortung schon vor gut 10 Jahren seiner Tochter, der Angela Schenker, übergeben. Sie und ihr Team stemmen die Kiste, die weit über eine reine Konzertveranstaltung ausgeht.
3: Grob zusammengefasst gibt es eigentlich drei Schwerpunkte. Das sind einerseits eben die Workshops, die durch den Tag stattfinden, wo fast 100 Teilnehmende mitmachen. Und der zweite Teil wäre das ganze Off-Festival auf dem Viehmärriplatz. Also ab der 17:30 sind dort Konzerte eben von den Workshop-Teilnehmenden und auch unsere Konzertreihe Take-Off-Concerts, wo eben junge, aufstrebende Bands sich präsentieren. Und nachher die grösseren Konzerte in Kupferschmitten, das ist eigentlich das dritte Standbein, genau.
2: Die Angela Schenker, zuständig für die Finanzen und Geschäftsführung, sagt, das alles sei nur möglich dank ganz vielen helfenden Hängen.
3: Es kommen bis zu 100 freiwillige Helfende jedes Jahr. Und wir sind etwa 20 Grössorchefs und das ganz kleine Kernteam, dort sind wir etwa 3 Leute. Aber genau so kurz vor dem Festival tut sich das dann aufblasen zu einem relativ grossen Team. Ich glaube, wir haben sehr viel Glück, dass so viele engagierte Leute uns immer wieder unterstützen.
2: Das ist nötig und extrem schön, jedes Jahr zu erleben. Auch ein sehr grosses Thema sind die Unterkünfte. Angefangen von den Kursteilnehmenden bis zu den Musikerinnen, Musikergästen, die zum Teil von weit her kommen. Da nutzen sie alle möglichen Varianten.
3: Wir haben einerseits das Glück, dass wir wirklich mit allen Hotels vor Ort und auch mit der Emma Lodge zum Beispiel sehr gut zusammenarbeiten schon seit Jahren und wir können die Zimmer zum Beispiel schon ein Jahr vorher wieder buchen. Und dann haben wir ja zusätzlich noch einen Zeltplatz, den wir da zu Langnau eine Woche lang betreiben und da dürfen wir mit dem FC Langnau zusammenarbeiten. Und jetzt neuesterdings kommen auch immer mehr Camper. Die können wir also auch unterbringen, genau.
2: Und dazu gäbe es zum Glück viele Private, die während dieser Jazzwoche ihre Wohnungen und Zimmer auftun. Sie sind alles in allem, gerade auch dank dieser breiten Hilfe und Abstützung, gut unterwegs. Auch wenn die Fragestellungen seit der Pandemie nicht weniger geworden.
3: Es hat sich schon relativ viel verändert. Generell sind halt einfach viele Unsicherheiten herum. Allgemein, sei es politisch oder jetzt mit den Flügen, mit dem Kerosin oder all die Themen, die es halt im Moment herum hat, die auch eine gewisse Unsicherheit geben. Aber es kann halt immer irgendetwas sein, mit dem muss man rechnen. Ja.
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3: ohne gewisse Unsicherheit geben, aber es kann halt immer irgendetwas sein, mit dem muss man rechnen. Ja.
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1: Es ist 16:30.
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1: Wenn es brennt, wenn es überschwemmt und der Keller und die Garage füllt oder auch wenn das Büsse auf dem Baum hockt, dann sind wir sehr froh, wenn die Feuerwehr kommt. Ja, und am besten auch noch möglichst schnell. Gell, Janik Lanz?
3: Ja, unbedingt. Und für dass das auch in Zukunft so ist und sie in Zukunft gerüstet sind, für die verschiedenen Einsätze planet der Feuerwehrverband Buchsi-Öns zusammen mit der Gemeinde Herzogenbuchsi schon länger ein neues Feuerwehrmagazin. Die letzten 3 Jahre ist da aber nichts gegangen wegen einem Rechtsstreit.
1: Okay, aber in diesem Fall gibt es jetzt etwas Neues zu berichten.
3: Ja, seit letzter Woche ist ein Entscheid in diesem Rechtsstreit da. Das Berner Verwaltungsgericht hat gegen die Gemeinde entschieden. Um was es ist gegangen in diesem Streit, was der Entscheid für die Gemeinde und die Feuerwehr heisst und wie es weitergeht. Wir haben bei den Betroffenen nachgefragt und berichten ausführlich im Feuerabend hier bei Neo 1.
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1: Sonne, ein paar Wolken und Temperatur um die 26 Grad. So sieht das Programm für heute Abend aus. In der Nacht auf Montag kühlt es dann wieder ab. Da haben wir dann rund 12 Grad und näher. Aber wird es dann morgen gegen später einen Abend wieder warm. Zu erwarten sind da rund 25 Grad, viel Sonnenschein, ein paar Quellwolken und Bisse.
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1: Alles gut, ihr könnt störungsfrei weiterfahren. Janu, was gehört für dich zu einem perfekten Sommer dazu?
3: Ich würde sagen, die langen Tage, respektive die Abend, wenn man ein bisschen raushocken kann mit den guten Leuten und ein bisschen pläudern kann. Mhm. Und es eben nicht einzieht, weil es halt angenehm ist für uns. Genau, so wie es eben jetzt jemand ist, das habe ich gerne, würde ich sagen, das gehört für mich zu einem perfekten Sommer. Was sagst du?
1: Ja, da bin ich absolut bei dir. Bei mir ist es einfach auch noch so, da muss ab und zu noch die passende Musik dazu.
3: Finde ich auch gut, ja, guter
1: so einen
3: Punkt.
1: Abend, gute Musik, da ist für mich der Sommer einfach perfekt. Und für mich ist so eine perfekte Musik im Sommer, die kommt vom Loco Escrito. Und lustigerweise habe ich die auch gerade parat, oder?
3: Schöner Zufall.
1: Gell, was für ein Zufall. Hey. Ja, jetzt würde ich sagen, lassen wir doch den.
3: Hocken wir voraus.
1: Ja, also ist gut, machen wir Feierabend, genau. Nehmen wir ihn, hören ein bisschen Musik und er. Lassen wir einfach Musik spielen? Nein, das können wir eben auch nicht machen.
3: Machen wir nicht.
1: Nein, machen wir natürlich nicht. Wir sind noch da, bin ich bis um 7 Uhr, aber jetzt ist bin ich zuerst der Loco Escrito mit dem Song «Mentira», wenn ich es richtig sage. Hauptsächlich ein bisschen Spanisch aussprechen.
3: Ja, gut dann.
1: Gell? Danke vielmals. Merci, ja. Aber vielmals. Für euch am Mikrofon, der Janik Lanz, ich bin Luke Kissling. Grüße euch.
3: Ciao zusammen.

Die siebenfache Grammy-Gewinner Coldplay mit Speed of Sound hier bei Airways. Und ja, mittlerweile sind die Festivalbesucherinnen und Besucher wieder daheim, noch am Videos anschauen, die sie gemacht haben und am in Erinnerungen schwelgen oder vielleicht schlicht und einfach noch der Kater am Ausschlafen. Währenddem sie die Helferinnen und Helfer vom Gelände Bühnen, Bars und Zelten am Verraumen und Abbauen. Das Gurten Festival 2026, das ist Geschichte. Musikerinnen wie der Teddy Swims,

0: Mutter und die Lord waren heuer auf dem Guschen oben. Und das mit über 100'000 Leuten im Publikum, was die 43. Ausgabe vom Gurtenfestival zu einem Rekordjahr, was Besucher und Besucherinnen angeht, macht. Das Gurtenfestival heuer, das ist also durch, aber, wie sagt man so schön, nach dem Festival ist vor dem Festival, weil nächstes Jahr, da ist es ein besonderes Guschenjahr, das erzählt uns Nadine Brönnimann, die Mediensprecherin vom Gurtenfestival.
1: Das Jubiläumsjahr 2027 ist 50 Jahre her, seit das erste Gurtenfestival 1977 stattgefunden hat. Und das wollen wir gebührend feiern mit 5 Tagen.
0: Statt wie normal mit 4. Das heisst, das Gurtenfestival nächstes Jahr, das geht vom Mittwoch bis am Sonntag.
1: Dann kommen wir Nostalgiker auf ihre Kosten mit dem Gurtensonntag, der immer wieder beliebt war. Was wir können sagen können, ist, dass wir 2 Haupttage schon bestätigt haben, aber an dieser Stelle müssen wir noch ein bisschen schweigen und uns noch ein bisschen Wunderung machen und wir erzählen dann gegen Ende Jahr mehr.
0: So Nadine Brönnimann heute Morgen im Neo1-Interview. Also, acts-technisch müssen wir uns in diesem Fall bis sicher ein Jahr noch eins gedulden. Was wir aber schon wissen, nächstes Jahr können wir dann wieder anstatt 4, gerade 5 Tage auf dem Guschen oben festen. Bis es aber so weit ist, wünsche ich jetzt allen, die es nötig haben, auf eine gute Erholung von der diesjährigen Ausgabe.

0: Das ist Musik von der Lizzo zusammen mit der Ariana Grande, die uns hier durch sonnig Montagabend hier bei Neowaves begleitet. Aus 10 Leuten, die eine Idee hatten, vor 125 Jahren ist ein ganzer Verein entstanden. Das ist ganz so ein bisschen kurz Zusammenfassung Geschichte der Musikgesellschaft Rüderswil. Das 125-jährige Jubiläum haben sie im Rahmen des jährlichen Sommernachtsfest letzten Freitag und Samstag zu Rüderswil gefeiert. Und gestern hat es zusätzlich noch eine separate Fete gegeben. Es war auch ein richtiges Käferfest gestern zu Rüderswil. Verschiedene Musikvereine haben auf der Bühne ihre Stücke zum Besten gegeben für das grosse Jubiläum der Musikgesellschaft. Rüderswil zu feiern, da ist sogar ein befreundeter Musikverein aus Deutschland gekommen. Zur Musik ist gleich geblieben. Andere Sachen haben sich aber verändert in diesen 125 Jahren. Wäre ja auch ein bisschen komisch, wenn nicht. Zum Beispiel sind nicht mehr alle Mitglieder aus dem Dorf. Das erzählt Thomas Grossenbacher, Präsident von MG Rüderswil.
1: Er ist eine Kollegin, ist von Arburg angereist. Alltag. Es ist schön und gleichzeitig auch erstaunlich, wie grosse Wege dass man heute unter die Füße nimmt oder unter die Räder für so ein Hobby zu frönen.
0: Die Community die ist grösser geworden, die Musik wahrscheinlich auch ein bisschen moderner und gleich hat die Musikgesellschaft Rüderswil eine lange Geschichte und hält an gewissen Werten fest, meint Thomas Grossenbacher.
1: Uns macht aus, dass wir Tradition in die heutige Zeit bringen, dass wir ein Teil des Dorflebens Rüderswil sind. Und der dritte Punkt, den ich so noch ausmacht, wir sind nebst dem, dass wir das gemeinsame Hobby vor Blasmusik pflegen, sind wir auch eine Gruppe, die sich für die Gesellung sieht und zusammenkommen trifft.
0: Ein Gesellungs-Zusammenkommen, das war es gestern sicher an diesem Jubiläumsfest zum 125. vor Musikgesellschaft Rüderswil.
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3: Mit dem Janik Lanz. Das Berner Verwaltungsgericht ist gegen die Umzonung vom Feuerwehrmagazin zu Herzogenbuchsee. Gleich ist die Gemeinde froh, ist ein Entscheid da. Am Samstag ist ein Mann im Moossee tödlich verunglückt. Und nach einem freundlichen Wochenstart gibt es am Morgen Dienstag dann wieder einen Haufen Sonne. Seit Jahren ist das geplante neue Feuerwehrmagazin auf dem Areal Kappelifeld Herzogenbuchsee blockiert. Weil der Bitz Land dort in der Landwirtschaftszone ist, muss die Gemeinde umzonen. Die Stimmbevölkerung hat dem im 2021 zugestimmt, Neo 1 hat berichtet. Die Kappelihof GmbH als Besitzerin vom Land hat sich gegen den Entscheid aber gewehrt. Mit Erfolg. Jetzt hat noch das Berner Verwaltungsgericht Recht gegeben. Das meldet die Gemeinde und der Feuerwehrverband Buchsjöns am Freitag. Auch wenn der Bescheid negativ ist, sagt Livia Stauer, Gemeindepräsidentin von Herzogenbuchsee, auf Anfrage von Neo 1.
4: Wir sind froh, dass endlich ein Entscheid vorliegt. Das ist ja jetzt jahrelang gegangen. Jetzt wird der Feuerwehrverband als erstes beurteilen, ob man das weiterziehen will oder nicht.
3: Wie der Entscheid aussieht, sind aktuell noch nicht klar. Die Wahrscheinlichkeit sei aus ihrer Sicht aber gross, dass der Verband das Urteil nicht mehr weiterziehen will. So tönt es auch beim Feuerwehrverband Buchsjöns selber. Auf Anfrage von EO1 heisst vom Verband, dass sie der Gemeinde sehr wahrscheinlich empfehle, den Fall nicht ans Bundesgericht weiterzuziehen. Sicher sei aber noch nichts. Das hätte ja zu bedeuten, dass die Gemeinde noch einmal von vorne anfangen müsste. Aber
4: ich denke, das Gerichtsurteil lässt jetzt einem die Chance, einen Schlussstrich unter die ganze Sache zu ziehen und vorzuschauen und wie neu anzufangen.
3: Sagt Gemeindepräsidentin von Herzogenbuchsee, Livia Stauer. Für einen Weiterzug ans Bundesgericht müsste die Gemeinde innerhalb von 30 Tagen Beschwerden machen. Am Samstagnachmittag ist ein Mann bei einem Badeunfall im Moossee, das Moossendorf, um das Leben gekommen. Die Kantonspolizei Bern schreibt heute in der Mitteilung, dass der Mann im Nichtschwimmerbereich vom Strandbad am Schnorcheln war. Aus einem unklaren Grund ist der 62-Jährige dann untergegangen. Leute vor Ort haben ihn aus dem Wasser geholt und erste Hilfe geleistet. Trotz der und den weiteren Reanimationsversuchen von Einsatzkräften ist der Mann noch vor Ort gestorben. Wegen dem Vorfall ist das Strandbad im Moossee für rund 3 Stunden abgesperrt. Die Kantonspolizei Bern hat mit der Ermittlung angefangen. Im Ortsteil Litau zu Luzern hat der Mann am Samstagvormittag mehrere Unfälle verursacht. Laut der Luzerner Polizei ist der 50-Jährige auf dem Weg aus einer Tiefgarage mit einem Unterstang, mit mehreren parkierten Fahrzeugen, einem Mauer und schlussendlich mit einem Pfosten zusammengeschossen. Im Auto sei ein knapp 3-jähriges Kind gehockt, das habe sich verletzt und ins Spital müssen. In der Folge ist herausgekommen, dass der Mann nicht hätte dürfen fahren. Er hat 1,9 Promille Intus gehabt und dazu hat ihn die Polizei auch positiv auf Drogen getestet. Er hat seinen Ausweis abgeben und muss sich jetzt vor der Justiz verantworten. Das heisst heute in der Mitteilung von der Luzerner Polizei. Und dann noch Sporttennis. Der Dominik Stricker hat beim ATP Challenger Turnier zu Zug der Gump ins Hauptfeld geschafft. Der Grossostädter hat auch seine zweite Quali-Runde in der Zentralschweiz gewonnen. Er schlägt heute den Argentinier Juan Bautista Torres in 2 Sätze, und zwar mit 7 zu 6 und 6 zu 3. In der ersten Runde von der Zug Open trifft der Dominik Stricker auf den Italiener Francesco Passaro. Die zwei haben bis jetzt noch nie gegeneinander gespielt.
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1: Es bleibt auch am Abend sonnig und warm. Wir haben hier rund 25 Grad. Morgen Dienstag gibt es nach einem sonnigen, aber doch frischen Start ein paar Quellwochen am Nachmittag. Meistens bleibt es aber dann trocken. Dazu geht die Pisa und das dann bei rund 25 Grad. Und am Mittwoch bleibt es ebenfalls trocken. Dazu scheint die Sonne, das dann bei maximalen 26 Grad.
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1: A1 Bern Richtung Zürich zwischen Wangen an der Aare und Herkingen da stocken. Jetzt nehmen wir noch die A6 Müllene Richtung Kandersteg beim Autoverlad zwischen Kandersteg und Lötschberg. Da hat es Stau. Der Zeitverlust beträgt um die 10 Minuten. Und auf der Hauptstrasse da stocken es und Stau jetzt gerade nie. Und ich würde sagen, der nächste Song, der passt zum Feierabend. Es ist einer zum Mitsingen. Egal, ob ihr noch am Werken seid, im Auto hockt oder erst gerade eure Schicht losgeht, mit den Backstreet Boys geht meiner Meinung nach so einiges viel ringer. Trianik.

0: und Halunken, hier bin ich eins. Seid übrigens am Hogant Open Air im Schangnau am Freitag, 21. August.
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0: Wenn es brennt, überschwemmt oder wenn unser Bäuschen auf dem Baum ist, dann sind wir froh, wenn sie sofort kommen. Die Feuerwehr, für das Feuerwehr funktioniert, braucht es unter anderem auch ein Feuerwehrmagazin. Darum plant die Feuerwehr Buchse Öns mit der Gemeinde ein neues Feuerwehrmagazin. Und das ist schon etwas länger, Jonas Wüttrich.
2: Das kann man so sagen. Zuletzt ist aber jetzt lang gar nichts gegangen. Der geplante Neubau ist seit Jahren wegen einem Rechtsstreit blockiert.
0: Also, kannst du uns das ein bisschen vielleicht schnell zusammenfassen? Wer ist denn da vor Gericht gegangen und wegen was genau?
2: Die Gemeinde Herzogenbuchsee, sie, die will ein neues Führermagazin bauen auf dem Areal Kappelifeld. Weil der Bitz Land, der die Landwirtschaftszone ist, muss die Gemeinde aber umzonen. Die Stimmbevölkerung hat das vor 5 Jahren durchgewunken. Gegen die Umzonung hat sich die Kappeli Hof GmbH, die Besitzerin vom Land, gewehrt und hat Recht bekommen. Die Umzonung ist also nicht möglich. Gegen das hat die Gemeinde Herzogenbuchsee Beschwerden gemacht und diese Beschwerden hat jetzt das Berner Verwaltungsgericht abgelehnt. Die Kappeli Hof GmbH, also die Klägerin, hat so noch einmal Recht bekommen. Das hat die Gemeinde und der Feuerwehrverband Buchsee-Öns am Freitag gemeldet.
0: Also, zweimal entscheidet gegen die Pläne der Gemeinde. Was waren denn die Gründe, dass das Verwaltungsgericht der Kappelihof GmbH Recht gegeben
2: hat? Ja, da gibt es zum Teil happige Kritik gegen die Gemeinde. Beim Schauen, welcher Standort der beste ist für das neue Feuerwehrmagazin, hat die Gemeinde nicht so sorgfältig gearbeitet. Sie haben verschiedene Areale angeschaut, aber nicht alle Standorte mit den gleichen Kriterien bewertet, heisst es. Und sie sind zu wenig darauf eingegangen, dass das Areal gar nicht der Gemeinde gehört, sondern neben der Kappelihof GmbH.
0: Was sagt die Gemeinde zu diesen Vorwürfen?
2: Ja, ich habe mit der Gemeindepräsidentin Livia Stauer geredet. Sie hat mir aber nicht viel zum Prozess können sagen, wie das dann ist abgelaufen. Weil dann, wo die Standortevaluation ist gelaufen, sind noch ganz andere Leute im Gemeinderat gehockt als heute.
0: Ja, was heisst der Entscheid jetzt konkret? Müssen Gemeinde und Feuerwehr nochmal von vorne anfangen?
2: Je nachdem, wie sie jetzt entscheiden, Buchsee kann der Entscheid vom Verwaltungsgericht noch das Bundesgericht weiterziehen. Die Gemeindepräsidentin Livia Stauer sagt, dass jetzt der Feuerwehrverband Buchsee zusammenhockt und bespricht, wie es weitergehen soll. Die Wahrscheinlichkeit sei aus ihrer Sicht aber gross, dass der Verband das Urteil nicht mehr weiterziehen will. Und dann bräuchte es neue Pläne für das Feuerwehrmagazin.
0: Was sagt denn da der Feuerwehrverband Buchsee-Öns dazu?
2: Ja, ich habe auch dort nachher gefragt. Auch von dort tönt es ähnlich. Der Vizepräsident des Verbandes, Uwe Käser, hat mir am Telefon gesagt, dass sie froh seien, dass jetzt nach 3 Jahren warten mal ein Entscheid da sei. Auch wenn der negativ sei aus ihrer Sicht. Entschieden, wie es weitergeht, haben sie aber noch nicht. Er geht aber auch nicht davon aus, dass sie noch vor Bundesgericht wollen. Wie viel Zeit ist vergangen? Vielleicht sei es darum gar nicht schlecht, sauber jetzt von Vorrat zu fahren.
0: Und wie dringend ist es denn überhaupt? Also hat jetzt der Entscheid noch Konsequenzen für die Feuerwehr?
2: Ja, der Uwe Käser sagt, die Konsequenz sei das nicht direkt klar. Der jetzige Standort sei nicht mehr zu 100% zeitgemäss. Aber sie können sicher dort bleiben, bis es eine neue Lösung gibt. Und klar sei auch, dass die Gemeinde und der Feuerwehrverband im gleichen Strich ziehen und jetzt zusammen schauen wollen, wie weiter.
0: Wie es dann weitergeht, bis eben so eine neue Lösung da ist, vernehmt ihr dann hier bei uns auf Neo1, sobald es etwas Neues gibt zu erzählen.

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1: Es ist 17:30.
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3: Mit Janik Lanz. Am frühen Samstagmorgen wollten zwei Männer in ein Waffengeschäft zum Alters einbrechen. Das sei ihnen aber nicht gelungen. Wie die Luzerner Polizei heute in einer Mitteilung schreibt, haben die beiden Diebe um die 4:45 Uhr ins Geschäft wollen. Wo der Alarm ist losgegangen, seien sie davon. Die Luzerner Polizei hat das Fluchtauto zu Hellbühl näher gesehen. Das sei massiv zu schnell weitergefahren. Die Zempach haben Beamte das Auto stoppen und die beiden Männer nach einem Fluchtversuch zu Fuß festgenommen. Vor Ort hat die Polizei auch mutmaßliches Einbruchswerkzeug sichergestellt. Dazu ist dort ausgekommen, dass das Auto auch gestohlen war. Bei den Dieben ging es um zwei Männer im Alter von 19 und 32. Die Luzerner Polizei hat für sie Untersuchungshaft beantragt. Die Staatsanwaltschaft Emmen ist der Vorfall jetzt am Untersuchen. Am Flughafen Zürich ist am Morgen das Sky-Metro wegen einem technischen Problem im Tunnel geblieben stehen. Rund 50 Passagiere mussten evakuiert werden. Die vollautomatische Bahn verbindet das Hauptgebäude mit dem Terminal E. Grund für die Panne war laut dem Flughafen ein kurzer Stromunterbruch. Die Passagiere waren wegen dessen rund eine halbe Stunde im Zug eingesperrt. Rund eine Stunde nach dem Vorfall war die Bahn gut unterwegs. Auswirkungen auf den Flugbetrieb hatte der Vorfall nicht gehabt, heisst vom Flughafen Zürich. Mütter in der Schweiz sollen Anspruch auf 6 Monate Mutterschaftsurlaub bekommen. Das fordert eine entsprechende Petition. Die Verantwortlichen von dieser haben heute rund 111'000 Unterschriften zu Bern bei der Bundeskanzlei abgegeben. Heute gilt ein Mutterschaftsurlaub. Gibt es einen Mutterschaftsurlaub von 14 Wochen. Das sei zu kurz für eine wichtige Phase im Leben eines Kindes. Nähe, Stillen und Bindung sind Entscheidung für die Entwicklung. Dazu brauchen die Mütter nach Schwangerschaft und Geburt auch mehr Zeit für die körperliche und psychische Erholung, heisst von den Verantwortlichen.
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1: Sonne, ein paar Wolken und Temperaturen um die 26 Grad. So sieht das Programm für heute Abend aus. In der Nacht auf Montag kühlt es dann wieder ab. Da haben wir dann rund 12 Grad. Und näher aber wird es hier morgen gegen späteren Nachmittag wieder warm. Zu erwarten sind rund 25 Grad, viel Sonnenschein, ein paar Quellwolken und die Bise.
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1: Ab der Autobahn habe ich nur eine Meldung an Eis Bern Richtung Zürich. Zwischen Wang an der Aare und Herkingen da stockt es und auf der Hauptstrasse sieht es weiterhin gut aus. In einer halben Stunde gibt es dann noch ein ausführliches Update zum Wetter, das vom Meteotest Bern. Und auch im Sport bilden wir uns ebenfalls gerade weiter, was da ausgegangen ist. Das dem Neo 1 Sport Talk mit dem Janik Lanz und mir, Arlu Kissling.

0: 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Es ist der Montagabend hier bei Neo 1.
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0: Es war angenehm warm am Nachmittag, so 25 Grad hat es gegeben. Bleibt es jetzt am Abend noch mild oder sinken Temperaturen? Schnell mal. Mario Rindlisbacher vom Meteotest Bern.
2: Heute Abend da ist es das erste Mal noch recht mild, aber in der Nacht auf morgen da ist dann der Himmel doch recht häufig klar und die Temperaturen die sinken dann relativ schnell mal ab, bis Mitternacht auf knapp unter 20 Grad. Bis morgen Morgen da haben wir den Tiefstwert von etwa 10 bis 12 Grad zu erwarten und dazu ist der Himmel weiterhin meistens klar.
0: Und morgen Dienstag gibt es nochmal so einen schönen Tag wie heute.
2: Ja, morgen Dienstag gibt es auch wieder einen sehr sonnigen Tag. Wir haben nicht viele Wolken rum. Über den Tag aus da können dann ab und zu ein paar hohe Wolkenfelder durchziehen. Und am Nachmittag gibt es gerade richtig Berge ein paar flache Quellwolken. Aber sonst bleibt das Wetter meistens sonnig. Die Wiese geht weiterhin ein bisschen. Und die Temperaturen die sind am Nachmittag bei etwa knapp 25 Grad.
0: Und wenn du ein bisschen weiter vorne schaust, könnte es auch mal noch regnen diese Woche.
2: In den nächsten Tagen da bleibt es weiterhin trocken. Wir haben vom Mittwoch bis und mit am Freitag weiterhin Trocknungswetter zu erwarten. Hier und dort können ein paar Wolkenfelder durchziehen und es gibt auch ein paar Quellwolken, aber Regen ist nicht unbedingt zu erwarten. Temperaturen um 25 Grad, Beise, die geht dann etwa zu Ende. Am Wochenende da ist dann möglich, dass dann hier und dort mal kurz ein Regenguss vorbeikommt. Dort ist aber die genaue Wetterentwicklung noch ein bisschen unsicher.
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0: Jetzt gleich 10 vor 6 sind, ihr hört Neo 1 und die WM ist seit gestern durch und gleich bleibt die Shooter im Fokus, auch vom Neo 1 Sportmagazin. Das gibt es gerade jetzt.
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0: Aber vor dem Brettsch voll Shooter starten wir zuerst noch mit Tennis, Janik Lanz.
2: Der Dominik Stecker hat beim ATP Challenger Turnier zu Zug der Gumpi ins Hauptfeld geschafft. Der Grossaufstädter hat hier seine zweite Quali-Runde gewonnen. Er schlägt heute der Argentinier Juan Bautista Torres in 2 Sätzen mit 7 zu 6 und 6 zu 3. In der ersten Runde von der Zug Open trifft der Dominik Stecker auf den Italiener Francesco Passaro. Die beiden haben bis jetzt noch nie gegeneinander gespielt.
0: Tennisspielerinnen müssen ab morgen einen einmaligen Gentest machen, für auf der Frauentour dürfen zu spielen. Das hat der Verband WTA heute gemeldet. Die WTA ist sich bewusst, dass es dabei um ein sensibles und komplexes Thema geht und verpflichtet sich, alle Spielerinnen mit Würde zu behandeln und die Richtlinien auf respektvolle und umsichtige Art und Weise umzusetzen, heisst es in ihrer Mitteilung. Nebst dem Tennis haben auch andere internationale Sportverbände solche Tests eingeführt, zum Beispiel Leichtathletik oder im Boxen.
2: Weiter jetzt eben mit dem Brettsch voll Schutten. Diese Woche und nächste Woche sind Quali-Spiele in der Europäischen Liga. Der FC Thun spielt die und nächste Woche in der zweiten Quali-Runde für die Champions League. Morgen daheim und nächsten Dienstag dann auswärts zu Kroatien. Seit heute ist klar, wie das es für amtierende Schweizer Meister bei einem Sieg weiterging. Setzen sich Thuner im Duell gegen Dynamo Zagreb durch. Dann würden sie in der dritten Runde gegen Kai Klaksvik von den Färöer-Inseln oder gegen Kauno Zalgiris von Litauen spielen, sollten die Berner Oberländer aber verlieren. Dann würden sie in der dritten Quali-Runde für die Europa League weitergehen. Dort entweder gegen Vikingur Reykjavik von Island oder gegen Hapoel Beersheva von Israel.
0: Wenn der FC St. Gallen sein Duell in der Europa League gegen Benfica Lissabon von Portugal gewinnt, geht es entweder auf Österreich oder auf Schottland. Der Ostschweizer Cup-Sieger wird beim Erfolg in der dritten Quali-Runde für den zweithöchsten europäischen Clubwettbewerb entweder gegen Sturm Graz oder gegen Heart of Midlothian spielen.
2: Bei der Niederlage gegen Benfica Lissabon ging es für den FC St. Gallen im nächsten tieferen Wettbewerb der Conference League in der Quali weiter. Dort ging es entweder gegen Sheriff Tiraspol von Moldau oder gegen Maccabi Tel Aviv von Israel.
0: Für den FC Lugano und für den FC Sion heisst es, ihr Quali verlieren verboten. Die beiden Teams wären bei einer Niederlage europäisch abgemeldet. Gibt es aber einen Sieg, ging es für Lugano gegen Runavik von den Färöerinseln oder gegen FC Koper von Slowenien. Für Sion gegen Zimbru Chisinau von Moldau oder noch Jervan von Armenien.
2: Trotz dem Viertelfinaleinzug bei der Schutt-WM will Belgien nicht mehr mit dem Trainer Rudi Garcia zusammenarbeiten. Der bis Ende Juli gültige Vertrag vom Franzosen werde nicht verlängert. Das heisst heute vom belgischen Schuttverband. Belgien hat den Viertelfinale gegen später Weltmeister Spanien mit 1-2 verloren. Ein Favorit auf die Nachfolge von Rudi Garcia ist laut verschiedenen Medienberichten der ehemalige niederländische Nazispieler Mark van Bommel.
0: Nach der WM ist vor der WM. Marokko will für die nächste Shoot-WM seine Hotelkapazitäten um einen Fünftel ausbauen. Das nordafrikanische Land ist in 4 Jahren zusammen mit Spanien und Portugal Austragungsland der Weltmeisterschaft. Bis es soweit ist, wo die Tourismusbranche 60'000 zusätzliche Betten zweckmachen. Das heisst es heute von der Nachrichtenagentur Reuters. Die marokkanische Regierung will sich im Vorfeld vom Turnier gut darauf vorbereiten und der für auch ein bisschen Geld in die Finger nehmen. Umgerechnet über 16 Milliarden Franken sind für den Ausbau von Schienen, Strassen, Flughäfen und den Stadien eingeplant.
2: Und zum Schluss noch eine traurige Meldung vom Shooter. Der ehemalige englische Nazischütter Kevin Keegan ist im Alter von 75 gestorben. Das hat heute seine Familie bestätigt. Der Keegan war krank, er hatte Krebs. Während seiner Karriere hat er als einer der besten Stürmer von seiner Generation gezählt. Mit Liverpool hat er 3-mal die englische Liga gewonnen. Dazu hat er mit dem Team auch den Europapokal von den Landesmeister geholt. Mit dem deutschen Team Hamburger SV hat er einmal die Bundesliga gewonnen. 2-mal hat er die Auszeichnung zum besten Spieler, der Ballon d'Or, geholt. Nach seiner Karriere war der Kevin Keegan auch noch heute Trainer, unter anderem von Newcastle.
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0: den Nachrichten geht der Neo 1 Abend weiter. 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
2: Guten Abend, es ist 6 Uhr.
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4: Mit dem Janik Klanz. Das Berner Verwaltungsgericht ist gegen die Umzonung vom Feuerwehrmagazin zu Herzogenbuchsee. Gleich ist die Gemeinde froh, ist ein Entscheid da. Am Samstag ist ein Mann im Moossee tödlich verunglückt. Und nach einem freundlichen Wochenstart gibt es am Morgen Dienstag dann wieder einen Haufen Sonne. Seit Jahren ist das geplante neue Feuerwehrmagazin auf dem Areal Kappelifeld Herzogenbuchsee blockiert. Weil der Bitz Land dort in der Landwirtschaftszone ist, muss die Gemeinde umzonen. Die Stimmbevölkerung hat dem im 2021 zugestimmt, Neo 1 hat berichtet. Die Kappelihof GmbH als Besitzerin vom Land hat sich gegen den Entscheid aber gewehrt. Mit Erfolg. Jetzt hat noch das Berner Verwaltungsgericht Recht gegeben. Das meldet die Gemeinde und der Feuerwehrverband Buchsjöns am Freitag. Auch wenn der Bescheid negativ ist, sagt Livia Stauer, Gemeindepräsidentin von Herzogenbuchsee, auf Anfrage von Neo 1.
5: Wir sind froh, dass endlich ein Entscheid vorliegt. Das ist ja jetzt jahrelang gegangen. Jetzt wird der Feuerwehrverband als erstes beurteilen, ob man das weiterziehen will oder nicht.
4: Wie der Entscheid aussieht, sind aktuell noch nicht klar. Die Wahrscheinlichkeit sei aus ihrer Sicht aber gross, dass der Verband das Urteil nicht mehr weiterziehen will. So tönt es auch beim Feuerwehrverband Buchsjöns selber. Auf Anfrage von Neo 1 heisst vom Verband, dass ihr Gemeinde sehr wahrscheinlich empfehle, den Fall nicht ans Bundesgericht weiterzuziehen. Sicher sei aber noch nichts. Das hätte auch zu bedeuten, dass die Gemeinde noch einmal von vorne anfangen müsste. Aber
5: ich denke, das Gerichtsurteil lässt jetzt einem die Chance, einen Schlussstrich unter die ganze Sache zu ziehen und vorzuschauen und wie neu anzufangen.
4: Sagt Gemeindepräsidentin von Herzogenbuchsee, Livia Stauer. Für einen Weiterzug ans Bundesgericht müsste die Gemeinde innerhalb von 30 Tagen Beschwerden machen. Am Samstagnachmittag ist ein Mann bei einem Badeunfall im Moossee, das Moossendorf, um das Leben gekommen. Die Kantonspolizei Bern schreibt heute in der Mitteilung, dass der Mann im Nichtschwimmerbereich vom Strandbad im Schnorcheln war. Aus einem unklaren Grund ist der 62-Jährige dann untergegangen. Leute vor Ort haben ihn aus dem Wasser geholt und erste Hilfe geleistet. Trotz der und den weiteren Reanimationsversuchen von Einsatzkräften ist der Mann noch vor Ort gestorben. Wegen dem Vorfall ist das Strandbad im Moossee für rund 3 Stunden abgesperrt. Die Kantonspolizei Bern hat mit der Ermittlung angefangen. Im Ortsteil Litau zu Luzern hat ein Mann am Samstagvormittag mehrere Unfälle verursacht. Laut der Luzerner Polizei ist der 50-Jährige auf dem Weg aus einer Tiefgarage mit einem Unterstang, mit mehreren parkierten Fahrzeugen, einem Mauer und schlussendlich mit einem Pfosten zusammengeschossen. Im Auto sei ein knapp 3-jähriges Kind gehockt, das habe sich verletzt und ins Spital müssen. In der Folge ist herausgekommen, dass der Mann nicht hätte dürfen fahren. Er hat 1,9 Promille Intus gehabt und dazu hat ihn die Polizei auch positiv auf Drogen getestet. Er hat seinen Ausweis abgeben und muss sich jetzt vor der Justiz verantworten. Das heisst heute in der Mitteilung von der Luzerner Polizei. Und dann noch Sporttennis. Der Dominik Stricker hat beim ATP Challenger Turnier zu Zug der Gump ins Hauptfeld geschafft. Der Grossostädter hat auch seine zweite Quali-Runde in der Zentralschweiz gewonnen. Er schlägt heute den Argentinier Juan Bautista Torres in 2 Sätze, und zwar mit 7 zu 6 und 6 zu 3. In der ersten Runde von der Zug Open trifft der Dominik Stricker auf den Italiener Francesco Bassaro. Die zwei haben bis jetzt noch nie gegeneinander gespielt.
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2: Es bleibt auch am Abend sonnig und warm. Wir haben da rund 25 Grad. Morgen Dienstag geht es nach einem sonnigen, aber frischen Start bei um die 12 Grad. Ein paar Quellwolken am Nachmittag. Meistens bleibt es aber dann trocken. Dazu geht die Biese und das dann bei maximal 25 Grad. Am Mittwoch bleibt es ebenfalls trocken. Dazu haben wir auch die Sonne, die da ist, ein paar Wölkchen. Aber auch da wieder Temperaturen bei rund 26 Grad.
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2: A1 Bern Richtung Zürich zwischen Wangen an der Aare und Herkingen. Da stockt es. Und dann haben wir noch die A8 Interlaken Richtung Spiez zwischen Interlaken West und Därligen, wo es stauet. Wünsche ich euch da viel Geduld.
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2: Es ist der Montagabend hier bei NEO1 am Mikno. Eine Stunde für euch, Big Lou. Hallo zusammen.

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1: Es ist der Cian, Musiker aus Basel mit Wasteland hier bei NOAs. Und seit anderthalb Jahren ist es mühsam zu pickeln. Und auch wenn man mit dem Auto durchs Dorf fahren will. Seit dem Februar 2025 saniert der Kanton Bern die Rohrstrasse, also eigentlich die Durchfahrtsstrasse der Pickeln durch. Jetzt ist man im Schlusssport. Der Deckbelag wird einbauen seit heute das bis am Samstag. Für das sie den Deckbelag einbauen können, ist die gut 1 Kilometer lange Straße durch Biglen durch teilweise komplett gesperrt gewesen die Woche. So kann man sie gebiger vorwärts, erzählt der Projektleiter Peter Bähler vom Tiefbauamt vom Kanton Bern. Sie sind froh, wenn man Biglen darum ab heute grossräumig umfährt.
2: Dass man nicht durch die Tür fahren will. So den einzelnen Geschäft kommt man eigentlich her, jetzt geht am Bahnhof und so weiter, mit entsprechender Umleitung.
1: Für alle Verkehrsteilnehmenden heisst es also diese Woche ein bisschen flexibel sein.
2: Jeder Tag ist anders, gegen morgen um 7 Uhr ist die Umstellung. Das kann eher sein, dass der Verkehrsdienst jeden Tag ein bisschen anders geführt, wenn man eben von nach Biglen muss gehen.
1: Sagt der Projektleiter vom Tiefbauamt vom Kanton Bern. Ende Woche, wenn der Deckbelag eingebaut ist, kann der Kanton ein grosses Projekt abhäkeln. Der Peter Bähler meint, wenn sie fertig sind, ist die Strasse der Biglen durch wie geschleckert.
2: Die Unebenheiten von drei verschiedenen Einbauten, Werkleitungen und so, die sind dann weg. Mit dem Leerwinterbelag sollte es so leislicher werden. Und vor allem der Definitivkreis über die Bahnhofstrasse ist natürlich ein Fortschritt gegenüber dem Provisorium.
1: Aber nicht nur für alle, die mit dem Auto, Velo oder Töff unterwegs sind, hat die Sanierung Vorteile.
2: Was auch noch wichtig ist, dass die Fußgängerquerungen, vor allem die wichtigen, die Schulwege durchgehen, in der Mittelinsel, das erhöht Sicherheit.
1: Und das waren auch die Zielsetzungen bei diesem Projekt, so der Peter Bähler. Also, die Woche Biglen möglichst umfahren, weil dort noch der letzte Schliff von dieser anderthalbjährigen Sanierung passiert. Für die Bevölkerung im Dorf werden Umleitungen angeschrieben.

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1: Ciao zusammen, mittlerweile haben wir 6:30.
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3: Mit Janik Lanz. Am frühen Samstagmorgen wollten zwei Männer in ein Waffengeschäft zum Alters einbrechen. Das sei ihnen aber nicht gelungen. Wie die Luzerner Polizei heute in einer Mitteilung schreibt, haben die beiden Diebe um die 4:45 ins Geschäft wollen. Wo der Alarm ist losgegangen, seien sie davon. Zempach haben Beamte das Auto können stoppen und die beiden Männer nach einem Fluchtversuch zu Fuß festgenommen. Vor Ort hat die Polizei auch mutmaßliches Einbruchswerkzeug sichergestellt. Dazu ist dort ausgekommen, dass das Auto auch gestohlen war. Bei den Dieben ging es um zwei Männer im Alter von 19 und 32. Die Luzerner Polizei hat für sie Untersuchungshaft beantragt. Die Staatsanwaltschaft Emmen ist der Vorfall jetzt zum Untersuchen. Am Flughafen Zürich ist am Morgen das Sky-Metro wegen einem technischen Problem im Tunnel geblieben stehen. Rund 50 Passagiere mussten evakuiert werden. Die vollautomatische Bahn verbindet das Hauptgebäude mit dem Terminal E. Grund für die Panne war laut dem Flughafen ein kurzer Stromunterbruch. Rund eine Stunde nach dem Vorfall war die Bahn gut unterwegs. Auswirkungen auf den Flugbetrieb hatte der Vorfall nicht gehabt, heisst vom Flughafen Zürich. Mütter in der Schweiz sollen Anspruch auf 6 Monate Mutterschaftsurlaub bekommen. Das fordert eine entsprechende Petition. Die Verantwortlichen von dieser haben heute rund 111'000 Unterschriften zu Bern bei der Bundeskanzlei abgegeben. Heute gibt es einen Mutterschaftsurlaub von 14 Wochen. Das ist zu kurz für eine wichtige Phase im Leben eines Kindes. Dazu brauchen die Mütter nach Schwangerschaft und Geburt auch mehr Zeit für die körperliche und psychische Erholung, heisst von den Verantwortlichen.
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1: Sonne, ein paar Wolken und Temperatur um die 24 Grad. So geht's gerade den Abend weiter. Morgen haben wir dann noch rund 12 Grad. Die Sonne mal dann aber wieder feierlich wärmer und dann gibt es rund 25 Grad am Nachmittag. Dazu geht morgen Dienstag Pisa und es hat ein paar Quellwolken rum.
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1: Da sieht es mittlerweile wieder gut aus. Ich wünsche euch eine gute und sichere Fahrt durch den Montagabend. Wünsche ich.

0: Der Sean Paul war noch gerade letzte Woche vom Guschen, jetzt hier bei uns auf Neo Ace, zusammen mit Anne-Marie und der Clean Bandit. Ein schattiges Plätzchen unter einem grossen Baum an heissen Sommertag, das ist doch einfach etwas Gutes. Aber ausgerechnet dort, wo wir Abkühlung suchen im Sommer, kann bei extrem grosser Hitze auch Gefahr von oben kommen. Weil lange Hitzephasen und Trockenheit können Bäume so stark belasten, dass plötzlich auch die stärksten Äste abbrechen. Die Stadt Bern hat darum eine Warnung herausgegeben, aufpassen beim Schätteln unter den Bäumen. Und da hat es uns Wunder genommen, wie es bei den Bäumen hier im Neo-Eisland aussieht. Und da gibt es auch zu Langenthal eine Warnung. Laut dem Vize-Stadtpräsidenten Michael Schär gibt es da bis jetzt keine Äste, die abgebrochen sind. Darum wollten wir wissen, welche Baumarten die Hitze nicht mögen verleiden. Der Michael Schär erklärt.
1: Zum Beispiel Buchen, die Rotbuchen, die mögen die Hitze nicht verleiden. Wenn die nicht zu trocken sind, dann sie am besten abwerfen oder gehen gerade ganz sein, also sterben gerade ganz. Und dann gibt es Baumarten, die das mögen verleiden. Es ist Eichen, Felder, Horn, Linden, die besser umgehen mit dieser Trockenheit. Und dann muss man natürlich darauf schauen, dass man solche Türen setzen. Und das ist die Aufgabe, glaube ich, von jeder Stadt, dass man dort wirklich resiliente Bäume pflanzen.
0: Resilient heisst, die Bäume pflanzen, die es eben mögen, verleiden. Aber eben die Stadt ist nicht der optimalste Lebensraum für einen Baum, wenn es so trocken und heiß ist.
1: Gerade im öffentlichen Raum hat man vielfach verdichtete Böden rundherum und hat einfach eine Baumscheibe, wo der Baum Wasser holen kann. Und ist durch das in sehr heissen Umgebungen und stresst natürlich die Bäume. Und darum ist es schon sehr wichtig, dass man dort auch darauf achtet, dass man eben Baumarten setzen, die das mögen verleiden oder besser mögen verleiden. Also das ist nicht jede Baumart gleich.
0: So der Michael Schär, Vize-Stadtpräsident von Langenthal. Also, den Schattenplatz unter einem Baum dürfen wir auch weiterhin geniessen. Die Stadt Langenthal behaltet aber die Bäume sicher im Blick und setzt weiter auf regelmässige Kontrollen und Pflege.

0: Neo Ace mit Musik von Luca Henni ist sein neuester Song «Vertigo».
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0: Es war ein sehr idyllischer Ort, wo mein Kollege Jürgen Lehmen für das Interview her ist. Schon der Name ist sehr vielversprechend. Paradiesli heisst der Ort nämlich, ist oberhalb von Jüderswil auf etwa 800 Meter. Und am Anfang unserer Porträtserie, da ist ein Buch.
2: Und das heisst auch fast wie der Ort, wo ich war. Paradiesische Freiräume. Es geht um Gärten, um Pflanzen, um Rückzugsorte und die Bedeutung von Natur. Auch gerade im Kontext der klimatischen Veränderungen. Geschrieben hat es Fritz Jakob, Gartenfachmann, 73, und ihn und seine Frau Ursula bin ich eben im Paradiesli besuchen. Der Fritz ist ein Ohrenmitaler.
3: Ja, ich bin im Heiboden geboren, oberhalb Zopfen. Das ist im Twerengraben, bei der Käserei links hinten. Und als etwa 3,5-jähriges Bubli haben mit den Eltern in die Buchstuben gezügelt. Steht, wo der Seltenbach entspringt.
2: Die Ortskundigen werden jetzt ein Bild haben für die anderen. Es ist tiefes, erdenschönes Emmental. Ursula ist dort aufgewachsen, wo wir jetzt eben zusammen hocken im Paradiesli.
4: Ich bin eigentlich bis ich 25 war, immer hier gewohnt in diesem Paradiesli. Ja, das ist eigentlich glatt gelaufen bis dann. Dann habe ich das alles normal empfunden, so wie wir hier gebaut haben, mit den uralten Werkzeugen und Maschinen.
2: Das Paradiesli haben die zwei dann umgebaut und zu ihrem gemeinsamen Heim gemacht. Es ist eine Art botanischer Garten geworden über die Jahre. Und das Thema Garten, das ist eben beim Fritz auch bei der Berufswahl wichtig. Der Lehrer Schweingruber zu Rüderswil war wesentlich.
3: Er hat halt wahnsinnig Gas gegeben. Er ist nach uns, unmittelbar nach uns, an die Uni auf Bern. Er ist Biologe, Botaniker geworden und relativ schnell war er Professor für Botanik und ist dann weltweit Holzforscher geworden.
2: Und der Lehrer Schweingruber hat das Interesse von Fritz für Botanik erkannt und entdeckt. Und bei Neifelers zu Zollbrück hat er die Lehre als Gärtner gemacht. Und das war der Anfang einer langen Karriere als Fachmann. Bei Ursula wäre es auch in die gleiche Richtung gegangen.
4: Auf einmal geheiss, ich müsste daheim bleiben. Wir hatten drei Kühe. Nur würden sie heutzutage sagen, das ist halt, wir sind einfach ein Berg. Ja, Bergbauer gewesen. Es hat einfach nichts anderes gegeben. Ich hatte keine Geschwister. Und dann hat man einfach nichts anderes gewusst, weder ja, das zu machen. Wo man da etwas musste, ein Formular ausfüllen, was man dann werden wollte, in der 8. oder so Klasse. Ja, da habe ich auch Gärtnerin hergeschrieben. Das hat mich eigentlich schon immer fasziniert.
2: Sie hat es immer mehr mit den Pflanzen gehabt als mit den Tieren, sagt sie. Aber eben, eine Lehre ist nicht drin gelegen seinerzeit. Und beim Fritz, da ist dort das Militär gekommen nach der Lehre.
3: Und dort hat natürlich der Offizier relativ schnell gesehen, Füsilier. Und ich habe gesehen, auf keinen Fall. Weil ich wusste, Füsilier schiessen wahnsinnig viel und ich bin immer ein Klopf, das Bullet hat.

0: sich gewehrt, ist dann in die Gebirgsinfanterie gekommen und hat neben dem Gartner dort die andere Leidenschaft entdeckt, die vom Bergsteigen.
1: Ja, und auch das Reisen ist dann eher zufällig dazugekommen. Der Fritz hat nicht zuletzt durch seinen Beruf 67 Länder bereist. Wie das hat angefangen, das erzählt er uns dann morgen.
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0: Wildfire hier bei EO1 an dem Montagabend. Wir haben 7.
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2: Mit dem Janik Klanz. Das Berner Verwaltungsgericht ist gegen die Umzonung vom Feuerwehrmagazin zu Herzogenbuchsee. Gleich ist die Gemeinde froh, ist ein Entscheid da. Am Samstag ist ein Mann im Moossee tödlich verunglückt. Und nach einem freundlichen Wochenstart gibt es am Morgen Dienstag dann wieder einen Haufen Sonne. Seit Jahren ist das geplante neue Feuerwehrmagazin auf dem Areal Kappelifeld Herzogenbuchsee blockiert. Weil der Bitz Land dort in der Landwirtschaftszone ist, muss die Gemeinde umzonen. Die Stimmbevölkerung hat dem im 2021 zugestimmt, NEO1 hat berichtet. Die Kappelihof GmbH als Besitzerin vom Land hat sich gegen den Entscheid aber gewehrt. Mit Erfolg. Jetzt hat noch das Berner Verwaltungsgericht Recht gegeben. Das meldet die Gemeinde und der Feuerwehrverband Buchsjöns am Freitag. Auch wenn der Bescheid negativ ist, sagt Livia Stauer, Gemeindepräsidentin von Herzogenbuchsee, auf Anfrage von NEO1.
3: Wir sind froh, dass endlich ein Entscheid vorliegt. Das ist ja jetzt jahrelang gegangen. Jetzt wird der Feuerwehrverband als erstes beurteilen, ob man das weiterziehen will oder nicht.
2: Wie der Entscheid aussieht, sei aktuell noch nicht klar. Die Wahrscheinlichkeit sei aus ihrer Sicht aber gross, dass der Verband das Urteil nicht mehr weiterziehen will. So tönt es auch beim Feuerwehrverband Buchsjöns selber. Auf Anfrage von EO1 heisst vom Verband, dass ihr Gemeinde sehr wahrscheinlich empfehle, den Fall nicht ans Bundesgericht weiterzuziehen. Sicher sei aber noch nichts. Das hätte auch zu bedeuten, dass die Gemeinde noch einmal von vorne anfangen müsste. Aber
3: ich denke, das Gerichtsurteil lässt jetzt einem die Chance, einen Schlussstrich unter die ganze Sache zu ziehen und vorzuschauen und wie neu anzufangen.
2: Sagt Gemeindepräsidentin von Herzogenbuchsee, Livia Stauer. Für einen Weiterzug ans Bundesgericht müsste die Gemeinde innerhalb von 30 Tagen Beschwerden machen. Am Samstagnachmittag ist ein Mann bei einem Badeunfall im Moossee, das Moossendorf, um das Leben gekommen. Die Kantonspolizei Bern schreibt heute in der Mitteilung, dass der Mann im Nichtschwimmerbereich vom Strandbad im Schnorcheln war. Aus einem unklaren Grund ist der 62-Jährige dann untergegangen. Leute vor Ort haben ihn aus dem Wasser geholt und erste Hilfe geleistet. Trotz der und den weiteren Reanimationsversuchen von Einsatzkräften ist der Mann noch vor Ort gestorben. Wegen dem Vorfall ist das Strandbad im Moossee für rund 3 Stunden abgesperrt. Die Kantonspolizei Bern hat mit der Ermittlung angefangen. Im Ortsteil Litau zu Luzern hat der Mann am Samstagvormittag mehrere Unfälle verursacht. Laut der Luzerner Polizei ist der 50-Jährige auf dem Weg aus einer Tiefgarage mit einem Unterstang, mit mehreren parkierten Fahrzeugen, einem Mauer und schlussendlich mit einem Pfosten zusammengeschossen. Im Auto sei ein knapp 3-jähriges Kind gehockt, das habe sich verletzt und ins Spital müssen. In der Folge ist herausgekommen, dass der Mann nicht hätte dürfen fahren. Er hatte 1,9 Promille Intus und dazu hat ihn die Polizei auch positiv auf Drogen getestet. Er hat seinen Ausweis abgeben und muss sich jetzt vor der Justiz verantworten. Das heisst heute in der Mitteilung von der Luzerner Polizei. Und dann noch Sporttennis. Der Dominik Stricker hat beim ATP Challenger Turnier zu Zug der Gump ins Hauptfeld geschafft. Der Grossostädter hat auch seine zweite Quali-Runde in der Zentralschweiz gewonnen. Er schlägt heute den Argentinier Juan Bautista Torres in 2 Sätze, und zwar mit 7:6 und 6:3. In der ersten Runde von der Zug Open trifft der Dominik Stricker auf den Italiener Francesco Bassaro. Die zwei haben bis jetzt noch nie gegeneinander gespielt.
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0: da geht sonnig, freundlich und auch warm bei rund 25 Grad im Moment. Das Ende nachher in der Nacht auf morgen kühlt es dann wieder ab. Da haben wir so rund 10 bis 12 Grad. Aber morgen, Dienstag am Nachmittag, mal die Sonne wieder fein ein bisschen wärmen. Da haben wir auch wieder rund 25 bis 26 Grad. Das bei viel Sonnenschein, ein paar Quellwolken, die dann aber meistens trocken bleiben. Dazu geht die Bise und das Wetter am Mittwoch. Da ist die Bise dann weniger. Die Wolken sind dann aber auch noch immer rum. Aber ebenfalls die Sonne, das dann bei rund 25 Grad.
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0: Auf der Strasse, da sieht es gut aus. Ihr müsst nie stocken oder es stockt oder staut nie, so ich soll sagen. Ich wünsche euch eine gute und sichere Fahrt. So, das war es von mir. Ab jetzt läuft hier bei uns ganz viel Musik. Morgen ab der 17:30 geht es hier weiter. Das dann mit der Céline Remond und Janik Lanz. Ich bin Luke Kissling, ich wünsche euch ganz einen schönen Abend. Habt Sorge und ade zusammen.

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